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1: Hier ist das Onda Info 648, durch das euch diesmal Markus führt. Herzlich willkommen. Die Kaffeeanbaugebiete von El Salvador werden zunehmend zu Immobilienspekulationsobjekten gemacht. Der Ausnahmezustand, den die Regierung von Nayib Bukele schon vor mittlerweile mehr als 4 Jahren ausgerufen hatte, hilft dabei ebenso wie die Abwicklung der Agrarreformgesetze aus den 1980er Jahren. Alte und neue Eliten, darunter viele ausländische InvestorInnen, vertreiben mittlerweile im großen Stil die Landbevölkerung. Dazu hören wir einen Beitrag von Johanna Fuchs und Gibran Mena Aguilar. Eigentlich hatten wir für diese Ausgabe ein Interview geplant. Das hat leider wegen unvorhersehbarer Ereignisse nicht geklappt. Wir wiederholen deswegen einen Reinhörer von Stefan Moore aus dem letzten Jahr. Dort geht es um Amazonia Vox, eine Medienplattform zur Vernetzung von JournalistInnen und indigenen Gemeinschaften im Amazonasgebiet. Das Interview versuchen wir in der nächsten Ausgabe nachzuholen. Nachrichten haben wir diesmal zum Internationalen Tag gegen Menschenhandel, zur gerade beendeten internationalen AIDS-Konferenz in Rio de Janeiro, zu einem neuerlichen Fall von Gewalt gegen indigene Führungspersonen in Kolumbien und ein Nachruf auf den gerade verstorbenen uruguayischen Gewerkschaftsaktivisten Nicolas Calacho. Mit unserem Nachrichtenblock beginnen wir auch und wünschen euch eine interessante halbe Stunde.
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3: Mexiko und Welt. Unter dem Motto Ausbeutung bekämpfen und Betroffene schützen wird weltweit am 30. Juli der Tag gegen Menschenhandel begangen. In Mexiko-Stadt rief der Bürgerrat für Sicherheit und Gerechtigkeit dazu auf, das Problem ernst zu nehmen und Präventionsmaßnahmen zu verstärken. Frauen und Mädchen sind nach wie vor die Hauptopfer sexueller Ausbeutung und anderer Formen von Gewalt. Die Hotline gegen Menschenhandel hat seit ihrer Einrichtung 26.000 Meldungen erhalten. Die Mithilfe der Bevölkerung habe zudem zur Rettung von 382 Menschen beigetragen, so der Bürgerrat. Der Rat erneuerte daher seinen Appell, auffällige Beobachtungen unbedingt zu melden. Laut dem Weltbericht des UNO-Büros für Drogen- und Verbrechensbekämpfung machen Frauen und Mädchen weltweit 61% der von Menschenhandel Betroffenen aus. In der Sparte sexuelle Ausbeutung sind es 53%. Rio de Janeiro. Vom 26. bis 31. Juli fand in Rio de Janeiro die internationale AIDS-Konferenz statt. Es ist die weltweit größte Zusammenkunft von AktivistInnen, Betroffenen und MedizinerInnen. In einem vollbesetzten Saal mit 7000 Teilnehmenden ergriff eine Argentinierin das Wort und erklärte, die Wissenschaft legt ein ordentliches Tempo vor. Aber was Empathie und Einfühlungsvermögen in der Gesellschaft angeht, ist noch viel Luft nach oben. Damit brachte sie die vielfältigen Aspekte der HIV-Bekämpfung auf den Punkt. Wir müssen das Stigma, die Diskriminierung, die Vorurteile und die Einsamkeit bekämpfen, die Millionen von Menschen zu schaffen macht. Es ist das erste Mal, dass die AIDS-Konferenz in einem lateinamerikanischen Land stattfindet. Unter dem Motto Repensar, Reconstruir, Avanzar, Neudenken, Neubauen, Voranschreiten, sollte an die Dringlichkeit des Themas appelliert werden. Während die Wissenschaft Fortschritte macht, drohen weltweit Kürzungen im Bereich Prävention und Behandlung. AktivistInnen aus aller Welt verwiesen auf den US-Präsidenten als einen der Hauptverantwortlichen für den Abbau der HIV-Prävention und Behandlung. Während der Rede des US-Vertreters auf der Konferenz, Jeff Graham, stürmten AktivistInnen die Bühne, um die Gesundheitspolitik Donald Trumps anzuprangern. Auf ihren Plakaten stand, Trumps Lügen töten Menschen mit HIV und AIDS und wir lassen uns nicht auslöschen. Kolumbien. In der Nacht zum 2. August griff eine Gruppe Bewaffneter den obersten Vertreter eines indigenen Gebiets im Valle del Cauca an. Julian Mauricio Gutierrez Sein Leibwächter Andrés Martín und ein weiteres Gemeindemitglied wurden getötet. Gutiérrez wurde in ein Krankenhaus gebracht und unterlag auf dem Weg seinen schweren Verletzungen. Ein weiterer Leibwächter schwebt noch in Lebensgefahr. Der Rat der NASA-Vertretungen und 27 weitere indigene Gemeindevorsteher drückten ihre Betroffenheit, ihren Schmerz und ihre Besorgnis aus. Die indigenen Vertreterin Aida Kilke erklärte, die Verfolgung des indigenen Volkes und ihrer VertreterInnen bedroht unser Leben seit langem. Wir fordern Menschenrechtsorganisationen und die UNO auf, für unseren Schutz einzutreten und die schrecklichen Verbrechen aufzuklären, damit das Morden aufhört.
4: In Uruguay verstarb der lebenslange Aktivist Nicolás Calacho Esteves im Alter von 83 Jahren. Er war Vorbild und Symbol der Zuckerrohrgewerkschaft UTA. Calacho stammte aus Paysandú und war in den 1960er Jahren Sekretär von Revolutionär Raúl Sendic bei der UTA, wofür er dann nach Becherunion umzog. Zum Gründer der UTA und später führendem Mitglied der Tupamaros, Raúl Sendic, bestand zeitlebens eine enge Verbindung. Im Kampf für die Rechte der Zuckerrohrarbeiter im Norden des Landes marschierten sie Anfang der 60er Jahre gemeinsam mehrmals die mehr als 600 Kilometer lange Strecke nach Montevideo. Währenddessen ernannte

0: seinem engen Freund Teddy, eine der tragenden Säulen der Bewegung für Erinnerung, Wahrheit und Gerechtigkeit in der Region Becher Union, in der es sehr viele Verschwundene gibt. Teddy erinnert daran, dass sich Kalatscho als Mitglied der Arbeitsgruppe für Wahrheit und Gerechtigkeit von Becher Union bis zu seinem Tod um den Gedenkplatz der Stadt kümmerte. Er war immer aktiv, betonte Teddy. Wir sehen jeden Tag viele, die große Reden schwingen, aber wenn es darum geht, die Ärmel hochzukrempeln, tun sie nichts. Der Alte war jemand, der die Ärmel hochkrempelte.
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2: Und in unserer Radioreportage hören wir heute nach El Salvador, wo ImmobilienspekulantInnen die Landbevölkerung vertreiben. Die Hintergründe erläutern Johanna Fuchs und Gibran Mena Aguilar.

0: Wir befinden uns mitten auf einer Kaffeefinca in den Bergen von El Salvador. Nur eine halbe Stunde von den touristischsten Stränden des Landes. Einer der Mitarbeiter führt uns herum und erklärt uns, dass die Finca vor einigen Monaten von kanadischen Tech-Unternehmern gekauft wurde.
1: Die Produktion auf der Finca läuft gut. Das Ökosystem wurde erhalten, die Besitzer setzen auf ökologische Methoden. Das Grundstück ist beeindruckend, voll von alten Bäumen. Der Mitarbeiter, der das Management übernimmt, während die Unternehmer in Kanada weiter ihren sonstigen Beschäftigungen nachgehen, erzählt, dass die Arbeitsbedingungen gut sind. Es scheint idyllisch.
0: Doch die guten Bedingungen auf der Finca scheinen eine Ausnahme zu sein, wie der Mitarbeiter uns selbst erklärt. Und sie täuschen zudem über dahinterliegende Probleme hinweg. Die Kaffeeanbaugebiete El Salvadors werden in den vergangenen Jahren unter einer politisch-wirtschaftlichen Elite, zu der die Familie des Präsidenten Bukele gehört, einer recycelten Oligarchie und ausländischen Kryptoinvestoren neu aufgeteilt.
1: Die Arbeiterklasse verliert unter dem Druck des Ausnahmezustands ihre letzte Bastion der Agrarreform. Denn der zwingt sie dazu, um jeden Preis zu verkaufen. So werden Grund und Boden immer weniger für die landwirtschaftliche Produktion genutzt. Stattdessen werden Grundstücke zu Finanzanlagegütern und Spekulationsobjekten. Die Immobilienmegaprojekte für Luxuswohnanlagen und Tourismusinfrastruktur, Teil des Entwicklungsmodells der Regierung Bukele, vermehren sich.
0: Und dafür macht die Regierung viel Werbung.
2: We're here to showcase El Salvador's business environment and investment opportunities.
3: El Salvador offers great potential for investors looking to nearshore their operations and to jump into industries that are on the rise.
0: Über Regierungsagenturseiten wie Invest in El Salvador wird der Kauf von Grundstücken, Fincas oder Wohnungen am Strand als Investition in das Land internationalen InvestorInnen nahegelegt.
4: In El Salvador, un proceso de
5: In El Salvador gab es eine Öffnung gegenüber Investoren, damit diese Kaffeefarmen übernehmen. Die Regierung hat einen Diskurs eingekauft, der zu verstehen gibt, dass das Land zum Verkauf stehe. Das hängt auch mit dem Autoritarismus zusammen. Viele Institutionen, die früher soziale und ökologische Aspekte überprüften, sind nun weggefallen.
1: Erklärt die Kaffeeforscherin Cecibel Romero, die bis 2022 selbst Kaffeeproduzentin in El Salvador war. 12 Jahre lang betrieb sie mit ihrem Mann und einigen MitarbeiterInnen eine kleine Finca. Kaffee ist ihre Leidenschaft. Ihr tägliches Morgenritual würde sie nicht missen wollen. Mittlerweile blickt sie aus dem Exil nostalgisch auf ihre Zeit als Produzentin zurück und betrachtet die Entwicklungen im Land mit großer Sorge.
5: In den letzten 8 Jahren hat El Salvador einen Boom in der Bau- und Tourismusbranche erlebt. Weder Umweltaspekte noch die Bedürfnisse der Bevölkerung werden dabei berücksichtigt und viele der Gebiete, in denen derzeit gebaut wird, waren zuvor landwirtschaftlich genutzt, insbesondere für den Kaffeeanbau.

0: producción agrícola, específicamente el café.
1: Auch Romero selbst musste ihre Finca nach über einem Jahrzehnt verkaufen. Mit ihrem Mann hatte sie ein ökologisches Projekt aufgebaut, über das sie auch viel in Austausch mit den umliegenden KaffeeproduzentInnen kam, neue Anbau- und Verarbeitungsmethoden lernte und lehrte. Zu einem Zeitpunkt, als die Finca ökonomisch zu sehr zur Last wurde, kam ein US-amerikanischer Investor mit Kaufinteresse in die Region. Sie dachten, er würde dort weiter Kaffee anbauen. Doch es kam anders.
2: Wir haben es genossen, aber irgendwann kam der Moment, an dem wir nicht mehr weitermachen konnten. Und genau dann tauchte jemand auf, der sagte, ich möchte das Grundstück kaufen. Und wir dachten, na gut, dann ist es wohl soweit und haben den Verkauf abgeschlossen. Doch dieser Typ fing an, alle Höfe aufzukaufen. Die ganze Gegend besteht jetzt aus Ferienhäusern. Alle Leute, die auf diesen Höfen gearbeitet haben, haben keine Arbeit mehr.
3: Ein weiteres Beispiel ist die ehemalige Finca Santa Elena in der Balsamo Cordillera. Seit der Agrarreform von 1980 war die Finca eine Genossenschaft. Der Staat enteignete damals die Familie Girola, eine der mächtigsten Kaffeefamilien des 20. Jahrhunderts, und übergab den Betrieb den ArbeiterInnen. Heute befindet sich auf dem Grundstück ein Luxusimmobilienprojekt.
4: Aquí han habido personas que han sido desalojadas, gente que vivió.
5: Erst vor einigen Monaten wurden Menschen vertrieben, Menschen, die schon auf diesen Landgütern lebten, als diese noch im Besitz der Großgrundbesitzer waren und ihr ganzes Leben lang auf diesen Landgütern wie Santa Elena angebaut und gearbeitet haben.
3: Erzählt Julio Gutierrez, der Anthropologe an der Berkeley-Universität in Kalifornien forscht zu Umweltkonflikten, die von Immobilienunternehmen in Kaffeeregionen ausgelöst werden. Gutierrez nennt sich selbst einen komischen Salvadorianer, weil er, anders als die meisten seiner MitbürgerInnen, keinen Kaffee trinkt. Doch trotzdem hat er eine liebevolle Beziehung zu den Landschaften, die durch Kaffeeanbau im Land entstanden sind, auch wenn diese immer umkämpft waren.
1: Er erklärt, dass die Agrarreform in den 80er Jahren eigentlich dafür sorgte, dass das Land der Finca Santa Elena so wie vor der Kolonisierung gemeinschaftlicher Besitz war, wodurch es nicht von Einzelnen verkauft werden konnte. Außerdem war es zum Naturschutzgebiet erklärt worden. Doch die neoliberale Regierung unter Alfredo Cristiani Anfang der 90er ermöglichte die Aufteilung des kollektiven Genossenschaftslandes zum Verkauf an die einzelnen Mitglieder erneut. Und die Ministerin für Wohnungswesen von Bukeles Regierung, Michelle Sol, schaffte den Schutzstatus für das Gebiet ab, wodurch dieses für ImmobilieninvestorInnen interessant wurde.
3: So konnte die Kooperative Stück für Stück aufgekauft und für den Bau von Luxusimmobilien umfunktioniert werden. Das Grundstück wird derzeit von einer Geschäftspartnerin, der Schwiegermutter von Najib Bukele, bebaut. Das Unternehmen, das das Grundstück in Santa Elena gekauft hat, unterhält direkte Verbindungen zu Michel Sol und Ernesto Castro, dem Präsidenten der Legislative, Bukeles rechte Hand. Auch die ehemaligen BesitzerInnen aus der Zeit vor der Reform hatten ihre Hände beim Aufkauf der Grundstücke im Spiel.
1: Der Ausnahmezustand ist seit 4 Jahren die neue Norm in El Salvador unter dem im Jahr 2024 unrechtmäßig im Amt bestätigten Präsidenten Nayib Bukele. Meist wird vor allem diskutiert, ob der Ausnahmezustand ein legitimes Mittel gegen die zuvor omnipräsente Bandengewalt im Land ist oder nicht. Doch es handelt sich hierbei nicht nur um ein ideologisches und politisches Instrument gegen die Banden, sondern auch ein Mittel mit wirtschaftlichen Zielen für Bukeles Regierung.
5: Was den Immobilienbereich angeht, da schüchtert das Regime ein. Die Menschen überlegen es sich zweimal, bevor sie protestieren oder öffentlich gegen einen Fall vorgehen. Oft sind sie gezwungen, das anzunehmen, was die Regierung ihnen als Entschädigung anbietet. Aber fast immer ist diese Entschädigung unzureichend.
1: Cecibel Romero ergänzt.
0: En este momento que no existe Estado de Derecho y que todas las los marcos legales
2: In dieser Zeit, in der es keine Rechtsstaatlichkeit gibt und alle rechtlichen Rahmenbedingungen entweder gar nicht oder willkürlich angewendet werden, kehren wir an die Anfänge der Anhäufung von Grund und Boden zurück. Die Agrarreformgesetze wurden gelockert, um diese Käufe zu begünstigen.
1: Bukele, dessen Familie selbst nicht Teil der Oligarchie war, sondern zu einer neuen Elite gehört, sucht seit Beginn seiner Regierung die Nähe internationaler InvestorInnen, vor allem der Tech-Welt. Ihnen hat er die Türen ins Land geöffnet. Und sie investieren in Scharen. Eine neue koloniale Dynamik mit den Bitcoin-Fans im Zentrum bildet sich heraus.
2: Sie sind fast wie neue Kolonisatoren. Die ganze Bitcoin-Welt gleicht einer Sekte. Sie denken, Herr Bukele ist ganz auf unserer Wellenlänge und ermöglicht es uns, steuerfrei einzukaufen und die Voraussetzungen zu schaffen, um diese Religion zu leben. Jedes Wochenende finden Aktivitäten des Bitcoin-Clubs statt. Dort finden sie also eine Insel, auf der die Menschen ihre eigene Sprache sprechen. Und diese Sprache ist übrigens nicht Spanisch, sondern Englisch.
3: Viele der Ländereien gehörten auch früher schon einmal Großgrundbesitzern. Der Kaffee hat schon immer eine koloniale Geschichte in Mittelamerika. Vor allem europäische SiedlerInnen rissen sich im 19. Jahrhundert riesige Landflächen unter den Nagel, beuteten die Landbevölkerung auf den Kaffeeplantagen aus und wurden reich. Der Kaffee wurde zum grünen Gold von El Salvador.
5: Der gesamte Prozess ist Teil einer umfassenderen Geschichte von Landkonflikten in El Salvador. In den 1880er Jahren verabschiedete die Legislative zwei Gesetze, die die Aufhebung indigener Gemeinschaftsflächen betrafen. Mit dem Inkrafttreten dieser Gesetze wurden diese Formen des kollektiven Landbesitzes in Privateigentum umgewandelt und es begann ein Prozess der Kommerzialisierung des Landes.
4: Entre grupos que tienen mayor capital.
1: Dieser kolonialen Enteignung wollte die Agrarreform der 80er etwas entgegensetzen. Ein System der Kooperativen wurde eingeführt. Doch dieses wurde seit den 90ern neoliberalisiert. Unter Bukele werden nun die Überbleibsel der Reform komplett rückgängig gemacht. Das Land wird von NeokolonisatorInnen neu besetzt, wie Romero beklagt. Es ist die letzte Phase eines schrittweisen Enteignungsprozesses.
0: Yo siento que esto es más allá de los procesos de gentrificación, de lo que se escribe.
2: Hier geht es um mehr als um Gentrifizierungsprozesse. Wir sprechen hier über das Thema Grund und Boden in einem Land, in dem ein Großteil der Bevölkerung Land benötigt, um durch den Anbau ihrer eigenen Lebensmittel zu überleben. Oder auch für die Beschäftigung im ländlichen Raum, die nicht mehr gesichert ist, wenn sich die Arbeitsbedingungen verschlechtern oder man nicht mehr auf den Kaffeeplantagen arbeiten kann. Es findet ein sozialer Zerfall statt, der nicht messbar ist.
1: Ein politischer Kreis, der Zugang zu den Hebeln der Staatsmacht hat, um Flächennutzungspläne zu ändern, Genehmigungen zu erteilen und Genossenschaften zu vertreiben. Eine Oligarchie, die nun wieder das kaufen kann, was sie sich zuvor bereits unrechtmäßig angeeignet hatte. Und ausländisches Kapital, das unter dem Deckmantel der Freiheit hereinströmt. Sie alle teilen das Land unter sich auf. Was sie dabei nicht bezahlen, sind die sozialen und ökologischen Kosten. Diese tragen diejenigen, die kein Land mehr haben. Kaffeeanbau, einst, wenn auch unter problematischen Grundbedingungen, so wichtig für das Land, gibt es währenddessen immer weniger in El Salvador.
3: Unterdessen versucht Pablo, der Arbeiter auf der Kaffeeplantage, die wir besucht haben, einen Sinn in den Ereignissen in El Salvador zu finden. Er hat mit den neuen Besitzern der Plantage ausgehandelt, dass er einen kleinen Teil der Kaffeeproduktion nach seinem eigenen Rezept rosten darf und verkauft den Kaffee an TouristInnen. Solange die Besitzer der Finca es noch interessant finden, dort Kaffee anbauen zu lassen, kann er damit arbeiten. Er kann nur hoffen, dass dies noch für eine Weile so bleibt.

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2: Amazonia Vox, gegründet von Daniel Nardim in Belém, stärkt amazonische Selbstrepräsentation durch dekolonialen, lösungsorientierten Journalismus. Die Plattform vernetzt JournalistInnen mit über 1200 Mitgliedern von indigenen Gemeinschaften und anderen ForscherInnen und bietet kostenfreie Kurse zu Klimajournalismus, Desinformation und Medienbildung. Gemeinsam mit Schulen fördert sie kritisches Denken und Selbstbewusstsein. Amazonia Vox steht für Kommunikation in, aus und für den Amazonas, die Vielfalt, Wissen und Würde lokaler Gemeinschaften sichtbar macht. Stefan Mohr hat sich das angeschaut.
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4: Heute hören wir Daniel Nardim, den Gründer von Amazonia Vox, einem Medium, das auf den kolonialen Journalismus setzt und die Amazonasregion selbst zu Wort zu kommen lässt.
5: Ich heiße Daniel Nardim. Ich bin Journalist und lebe in Belém, der Hauptstadt des Bundesstaats Pará, mitten in der brasilianischen Amazonasregion. Nach über 20 Jahren im klassischen Journalismus, in Redaktionen, im öffentlichen und privaten Sektor, wollte ich etwas Neues schaffen. Etwas, das aktiver und lösungsorientierter ist. So entstand Amazonia Vox.
6: E acredito que seja mais propositivo, que é a Amazonia Vox.
4: Amazonia Vox hat ein klares Ziel, den lokalen Stimmen Gehör verschaffen.
6: O Amazonia Vox, basicamente, tem como trabalho fortalecer o maior protagonismo amazônida nas narrativas.
5: Es geht vor allem darum, dass die Menschen aus der Region selbst die Geschichten über die Amazonasregion erzählen. Oft ist das Wissen darüber, sowohl im Ausland als auch innerhalb Brasiliens, sehr oberflächlich und wird von außen geprägt. Aber seit Jahrzehnten arbeiten traditionelle Gemeinschaften, Universitäten und Forschende daran, eine echte lokale Perspektive sichtbar zu machen. Genau das wollen wir stärken, auf Augenhöhe.
6: Wir
5: machen lösungsorientierten Journalismus. Klar, es ist wichtig, Missstände aufzudecken. Aber genauso wichtig ist es zu zeigen, dass es lokale Initiativen gibt, die darauf Antworten finden. So zeigen wir, die Lösungen für die Amazonasregion kommen von den Menschen hier selbst, aus den Gemeinden, von Universitäten und lokalen Projekten.
4: Und sie schaffen auch Netzwerke zwischen JournalistInnen und lokalen Quellen.
5: Heute sind auf unserer frei zugänglichen Webseite über 1200 Menschen registriert. Forschende, Indigene und Quilomba-VertreterInnen, Community-VertreterInnen und andere WissensträgerInnen aus der Amazonasregion. Hier kann man nach Themen suchen und direkt diejenigen finden, die das Wissen und die Praxis der Region leben und weitergeben.
4: Ein großes Netzwerk von freien JournalistInnen arbeiten auch mit. Das hilft Amazonia Vox, über die Region hinaus noch bekannter zu werden.
5: Wir haben außerdem rund 800 lokale Medienschaffende registriert. JournalistInnen, FotografInnen, FilmemacherInnen, DesignerInnen, IllustratorInnen. Alle aus der Amazonasregion. So schaffen wir Verbindungen und neue Möglichkeiten für Menschen vor Ort.
7: Como é fazer ciência na Amazônia?
8: Fazer ciência na Amazônia é um ato político de resistência. E, ao mesmo tempo, é uma forma de contribuir para uma ciência mais plural, com diversidade de vozes, de corpos e subjetividades historicamente invisibilizadas.
6: O Amazonia Vox tem ainda também formações gratuitas para esses profissionais de comunicação que estão na região amazônica, tanto na parte mais técnica de produção de conteúdo.
5: Wir bieten kostenlose Trainings für lokale Medienschaffende an, sowohl fachlich als auch thematisch, zum Beispiel zu Klimajournalismus oder dem Kampf gegen Desinformation. Außerdem arbeiten wir mit Schulen zusammen, wie in Santo Isabel do Pará. Etwa 40 SchülerInnen pro Jahr prüfen und bearbeiten unsere Artikel vor der Veröffentlichung. Sie erweitern ihr Wissen, gewinnen Selbstvertrauen und tragen die Geschichten in ihre Communities.
6: Reforça a autoestima desses alunos Nós temos também um aumento de audiência hiperlocal, já que esses alunos compartilham com familiares e amigos.
4: Fünf Arbeitsbereiche, ein Ziel, die lokale Kommunikation stärken.
6: Em resumo, nós temos essas cinco frentes principais de trabalho, né? O conteúdo de jornalismo de soluções, um banco de fontes.
5: Kurz gesagt, wir haben fünf Bereiche. Journalistische Inhalte, Quellendatenbank, Freelancer-Datenbank, Medienbildung und kontinuierliche Vorbildung. So stärken wir die Kommunikation aus der Amazonasregion und zeigen der Welt, wie vielfältig, komplex und tiefgehend das Wissen hier ist.
6: Profundidade do conhecimento que é gerado e produzido aqui na nossa região.
4: Mehr erfahren unter amazoniavox.com. Geschichten direkt aus dem Amazonasgebiet in Brasilien.
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Ist es allen Genossen klar, frage ich, dass es nicht um Literatur geht und auch nicht um höhere Philosophie, ja, sondern dass es um einen politischen Kampf geht zwischen zwei Systemen.

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Vielen Dank.

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0: Tut mir nochmal leid, wegen gestern.
1: Ich weiß nicht, was gerade los ist mit mir, ja? Weißt du, je mehr da draußen alles untergeht, habe ich das Gefühl, dass an mir etwas untergeht.

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0: den Betrieben in Deutschland gehen die Arbeitskräfte aus. Deswegen sind Menschen mit Migrationshintergrund immer wichtiger für die Wirtschaft. Auch Geflüchtete und Menschen aus Drittstaaten spielen dabei eine immer größer werdende Rolle.
1: Nicht immer ist es leider so, dass die Beschäftigten dann auch fair behandelt werden. Oft gibt es kleinere oder auch größere Verstöße durch die Arbeitgeber. In manchen Fällen gibt es sogar krasse Formen von Arbeitsausbeutung. Unterstützung erhalten die Betroffenen bei der Beratungsstelle Faire Integration. Und über die Arbeit der Beratungsstelle wollen wir jetzt mit Rana Alnava und Benjamin Heinrichs reden. Hallo ihr beiden.
2: Hallo.
3: Hallo.

0: Kommen wir mal gleich zur ersten Frage und zum Einstieg. Seit wann gibt es eure Beratungsstelle denn eigentlich? Und genau, wie kann man sich so eure Arbeit vorstellen?
1: Also die Beratungsstelle ist 2018 gegründet, ist ein bundesweites Projekt. Wir beraten Geflüchtete und Migranten aus Drittstaaten kostenlos, vertraulich und manchmal auch anonym, wenn der Wunsch besteht. Wir helfen bei allen Fragen rum um die Arbeit. Zum Beispiel erklären wir Arbeitsverträge, Lohn, Arbeitszeit, Urlaub, Kündigungsthema ist öfter einfach bei uns. Und unser Ziel ist, dass die Menschen ihre Rechte kennen und sich gegen schlechte Arbeitsbedingungen wehren können. Und seit Anfang 2026 ist die Beratungsangebot gesetzlich geregelt und steht im Aufenthaltsdittelgesetz.
2: Das heißt, von Projekt habt ihr euch verstetigt und man kann sagen, das Angebot ist jetzt ein Regelangebot sozusagen, ja?
3: Genau, wir haben den Sprung geschafft.
2: Du hast jetzt schon so ein paar Fragen genannt. Du hast schon gesagt, also die Leute kommen mit ihren Arbeitsverträgen zu euch, die haben vielleicht mit einer Kündigung zu tun. Was sind denn so die drei häufigsten Probleme, mit denen die Ratsuchenden zu euch kommen?
1: Also die meisten Menschen kommen zu uns, weil sie natürlich Probleme auf der Arbeit haben. Öfter bekommen sie den Lohn nicht, sie werden zu viele Überstunden nicht bezahlt. Sie haben Fragen zu ihrem Arbeitsvertrag oder würden gekündigt und wissen nicht, ob das rechtlich in Ordnung ist oder nicht. Also das sind die häufigsten Themen, die bei uns auftauchen. Es gibt auch Menschen, die sich von ihrem Arbeitgeber unter Druck gesetzt fühlen und unfair behandelt fühlen. Und in dieser Situation, wir erklären die Menschen oder wir überlegen uns gemeinsam, welche Möglichkeit besteht, um ihre Probleme einfach zu helfen und zu lösen.
2: Jetzt könnte ich ja sagen, na, das betrifft ja Menschen mit einem deutschen Pass womöglich auch. Die haben vielleicht auch eine Kündigung gekriegt oder müssen vielleicht auch viele Überstunden machen. Deshalb nochmal die Frage, welche Abhängigkeiten machen denn migrantische Beschäftigten besonders verletzlich auf dem Arbeitsmarkt?
1: Ja, stimmt, aber es gibt natürlich viele große Unterschiede, wenn man dann halt in seinem Heimatland oder nicht mit fremder Sprache, fremde Gesetze. Viele migrantische Beschäftigte kennen deutsche Arbeitsrecht einfach nicht und manche können Arbeitsverträge oder ihren Lohnzettel einfach nicht verstehen. Andere sind von ihrem Arbeitgeber abhängig, zum Beispiel, weil sie ihre Aufenthalt oder ihre Arbeiterlaubnis von dem Arbeitsplatz verbunden ist und sie haben Angst, diesen Arbeitsplatz zu verlieren oder dass sie ihre Aufenthalt nicht verlängert wird. Und viele natürlich haben auch Angst, den Job zu verlieren, weil sie auch ihre Familie im Heimatland unterstützen. Und davon besteht eine Abhängigkeit. Und leider in manchen Situationen wird diese Abhängigkeit von Unternehmen und schlechten Arbeitgebern ausgenutzt.
0: Du hast jetzt ja gesagt, da sind auch ganz viele Ängste, die irgendwie da eine Rolle spielen und dass sich ganz viele Ratsuchende auch sehr große Sorgen machen. Wie nehmt ihr das denn wahr? Ist es eine Hürde, zu euch zu kommen? Und wie schafft ihr das, Vertrauen aufzubauen? Und habt ihr da irgendwie auch besondere Angebote, beispielsweise um Sprachbarrieren irgendwie aufzubrechen, also in Muttersprache und so weiter?
1: Also natürlich, zu uns zu kommen ist nicht so einfach, weil wie vorher besprochen, die Leute haben Angst und stets einfach mal viele Hürden und Schwierigkeiten, bevor sie die erste Schritt einfach mal machen, viele Bedenken. Es fällt mir jetzt mal auf, bevor ich deine Frage komplett beantworte, heute gab es einen Anruf von einem Ratsuchenden, der eine Kündigung gekriegt hat. Und habe ich ihm die rechtliche Situation erklärt, dass er einen Anspruch auf Kündigungsschutzklage hat und er kann das klagen und so weiter. Und seine Antwort fand ich so ein bisschen lustig, weil der sagt mir, ja, okay, aber der Arbeitgeber war nett die ganze Zeit bei mir. Nicht, weil er jetzt nicht gekündigt hat, gehe ich vor Gericht. Und ich habe Angst, wenn ich jetzt vor Gericht gehe, dass er mir meine restliche Urlaubstage und meine Überstunden nicht bezahlt bekommt. Deswegen vielleicht verzichte ich lieber darauf. Genau, und jetzt kommt unsere Rolle, die Menschen ganz konkret klar zu erklären, dass die Recht darauf haben. Das hat einfach mit emotionalen Verhältnissen nichts zu tun und dass es in Deutschland das alles so geregelt ist, weil viele kommen aus schlechter Erfahrung aus dem Heimatland mit solchen Themen. Da Arbeitsrechtgesetz ist nicht so gut, so wie hier gemacht, sag ich mal so. Und genau, viele natürlich haben Angst vor der Arbeitgeber, besonders wenn zum Beispiel die Aufenthaltstitel bezogen wird, aufgehalten wird von der Arbeitgeber und die haben Angst, einfach mal zu uns zu kommen. Und hier besteht unsere Stärke, sag ich mal, dass wir auch auf Muttersprache, wir sprechen, die Kollegen sprechen mehrere Sprachen, Arabisch, Russisch, Dari, Tigrinya, also Arabisch war ich dafür zuständig. Und genau, dann erklären wir das auf Muttersprache, so ganz konkret, langsam. Da besteht natürlich die Vertrauen mehr, wenn du das halt auf Muttersprache machst. Und wenn denn Person sich wohlfühlt und die genaue Information bekommt und sich besorgt gefühlt, dann erzählt das weiter. Und diese Mundpropaganda spielt natürlich eine sehr große Rolle beim Vertrauen. Und ich habe es gemerkt jetzt über Jahre, also ich habe 4 Jahre bei Faire Integration ungefähr gearbeitet. Und über diese ganzen Jahre, wie Unterschied das ist von Anfang an bis jetzt. Am Anfang, wo ich mit Ratsuchenden gesprochen habe, ich empfehle dir, eine Kündigungsschutzklage zu erheben. Nein, kein Gerichtstermin. Ich habe Angst davon, das will ich überhaupt nicht. Und mittlerweile aus Mundpropaganda und guter Erfahrung kommen die Menschen zu uns und sagen mir, ich möchte eine Kündigungsschutzklage erheben. Und das ist natürlich ein riesengroßer Erfolg, weil die Menschen kennen jetzt ihren Rechte und sie wissen schon, dass sie dafür etwas tun können.
0: Voll wichtige Arbeit. Begleitet ihr die auch mit ins Gericht dann auch, also macht ihr die sprachliche Begleitung dann auch weiter oder sagt ihr, okay, wir beraten quasi, was die nächsten Schritte sind und dann schicken wir sie quasi beraten auf den Weg und so?
1: Nee, wir gehen nicht mit denen ins Gericht. Mhm. Wir erklären einfach mal, was die rechtliche Grundlage sagt. Wir empfehlen die, also wir sagen einfach, es gibt den Weg und den Weg. Wir erklären die ganze Situation und sie entscheiden für sich, ob sie dann halt klagen wollen, was sind die weitere Schritte, die sie selbst entscheiden und machen wollen. Wir dürfen einfach mal das nicht, weil wir sind selbst keine Rechtsanwälte.
0: Ja. Okay.
2: Welche Rolle spielen da die Gewerkschaften? Und also wenn man Gewerkschaftsmitglied ist, hat man ja einen gewissen Rechtsschutz. Welche Rolle spielt das bei euch in eurer Tätigkeit?
3: Na, es ist ja meistens so, dass die Leute, die zu uns kommen, noch nichts von Gewerkschaften gehört haben und nicht Mitglied einer Gewerkschaft sind. Das heißt, die Option, dass der Rechtsschutz, dass auch die Anwaltsvertretung über die Gewerkschaft erfolgen kann, die gibt es dort erstmal nicht. Und so wie Rana auch erzählt hat, genau, es hat sich über die Jahre geändert. Und ich finde, wir ziehen auch immer viel Kraft daraus. Früher musste man genau den Leuten das erklären. Natürlich haben die Angst, vor Gericht zu gehen, haben Angst, es hängt mit ihrem Aufenthaltsrecht, haben dort in diesem Bereich auch oft schlechte Erfahrungen gemacht mit Gerichten, irgendwie zusammen. Und es ist immer wieder die Situation, dass wir ihnen das erklären, wie ist es, und wir sagen, du schaffst es vor Gericht und konzentrier dich auf das, erzähl, wie es war. Ja, so. Und dann ist es immer sehr schön, wenn sie dann zurückkommen und sagen, ich habe Recht bekommen, ja, und ich habe wieder mehr Vertrauen auch in den deutschen Rechtsstaat. Das sind immer dann so Momente, die Gott sei Dank immer wieder vorkommen und die dann auch wieder Kraft für die Arbeit geben.
0: Ja.
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0: Genau, und wir sind immer noch im Gespräch mit Benny und Rana von der Beratungsstelle Faire Integration beim DGB Bildungswerk Thüringen. Und ja, gerade ist Sommer, wir sind in den August gestartet. Das bedeutet auch für viele junge Menschen, dass der Beginn ihrer Ausbildung angefangen hat. Und leider spielt auch bei Ausbildungsverhältnissen zunehmend die Arbeitsausbeutung von ausländischen Azubis eine Rolle. Wir möchten mit euch dann nochmal gemeinsam auf einen Fall schauen, der in der letzten Zeit auch hier durch die Presse ging und den ihr als Projekt begleitet habt. Auch die ARD hat einen Beitrag dazu gemacht, Eingewandert ausgebeutet nennt sich der. Und hier wird ein Fall vorgestellt von über 40 vietnamesischen Pflegeauszubildenden in Thüringen, genauer im Altenburger Land, die teilweise monatelang keinen Lohn erhielten und unter ausbeuterischen Bedingungen arbeiteten und lebten. Genau, Benny, wie seid ihr denn auf den Fall aufmerksam geworden und ja, was macht ihn aus eurer Sicht eigentlich so besonders schwerwiegend?
3: Na, aufmerksam sind wir kurz vorm Jahreswechsel, kam

0: immer wieder Situationen, wo viele, die sich mit dem Themenfeld nicht beschäftigen, immer sagen, krass, wie kann sowas in Deutschland passieren? Das ist leider so, es passiert. Aber auch das war natürlich für uns ein Fall, der schon vor allem, weil es so viele Leute betroffen hat, schon eine Herausforderung war. Ja, wir haben dann erstmal versucht, überhaupt zu gucken, okay, wie ist denn der Stand, um wie viel geht es? Wir hatten durchaus vor ein paar Jahren schon mal einen Hinweis, dass dort Probleme sein könnten. Aber auch da ist natürlich der Punkt, wir können auch immer nur unterstützen, wenn die Hilfe gewünscht ist. Und das zeigt ja auch, also seit August waren die Leute da und haben zum Teil also genau kein Geld bekommen und haben trotzdem in dieser Situation weitergemacht, weil, und das ist, glaube ich, schwer für uns immer nachvollziehbar, für die bedeutet es, ein Dach über dem Kopf, auch wenn es in miserablen Umständen zu 11 Leuten in 2 Zimmern ist. Es bedeutet aber, in einem fremden Land, wo ich mich nicht auskenne, habe ich wenigstens ein Dach über dem Kopf und ich gehe jeden Tag zur Arbeit und zur Schule. Und dann muss man erstmal gucken, okay, wir mussten auch den Leuten erstmal das Vertrauen aufbauen, dass sie mit uns reden, dass sie alles sagen. Und genau, und dann haben wir erstmal sortiert und haben dann das Ausmaß festgestellt.
1: Ja, in dem Beitrag begleitet ihr ja dann einen jungen Mann, oder das wird dort besonders sichtbar. Und genau, wie kam es denn dazu, dass eigentlich, also man denkt sich bei über 40 Personen, wie kann es sein, dass nur eine Person spricht? Also wie kommt man da rein? Wie baut man das Vertrauen auf? Wie nimmt man die Ängste und sagt, ey, wir stärken euch so, dass ihr euch wehren könnt?
0: Ja, man muss jetzt sagen, die eine Person, die in dem Film Hauptperson ist, ist eben die Person, die jetzt auch gesagt hat, ey, ich möchte unsere Geschichte nach außen tragen. Es sind schon ein paar mehr Leute, es sind auch mehrere Gruppen. Ja, bei 40, das sind Jugendliche, die ticken alle ein bisschen anders, sie sind auch nicht alle beste Freunde. Durchaus sind da mehrere kleine Grüppchen und auch mehrere Leute, die sich wehren. Und ich glaube, das hat auch unseren großen Respekt verdient, dass sie eben in einem fremden Land in der Situation den Mut hatten, jetzt endlich zu sagen, ey, das machen wir nicht mehr mit. Es ist eben ja auch so, das hat sich herausgestellt, es ist nicht der erste Jahrgang, den es so erging. Er macht das schon ein paar Jahre so.
2: Jetzt hat Rana vorhin schon gesagt, dass das Thema Aufenthalt und Aufenthaltstitel natürlich eine Rolle spielen, weil wenn Leute ihren Job verlieren, wenn jemand mit einer deutschen Staatsbürgerschaft einen Job verliert, ist das nicht schön und ist im Einzelfall vielleicht auch richtig scheiße, aber am Ende muss er sich keine Sorgen machen, dass er Deutschland verlassen muss. Bei sehr vielen Migranten sind die Sachen nun miteinander gekoppelt. Welche Rolle spielt das oder ist das, wie groß ist das Hemmnis auch für eure Arbeit, dass Leute am Ende sagen, Rainer, du hast es vorhin schon in diesem einen Fall erzählt von heute, naja, ich muss mir das überlegen, ob ich jetzt wirklich vor Gericht gehe, weil Leute natürlich zum Teil vielleicht auch Angst haben, weil in ihren Heimatländern die Gerichte eben auch nicht so gut funktionieren oder korrupt sind, etc. Also wie groß ist dieses Problem mit dem Aufenthaltstitel für euch?
0: Das ist schon bei sehr vielen ein großes Problem. Und ich würde sagen, auch in diesen Fällen der Auszubildenden aus Altenburg war das einer der Hauptgründe, warum sie das so lange über sich haben ergehen lassen. Weil ihnen erzählt wurde, wenn ihr hier kündigt, wenn ihr euch was anderes sucht, dann werdet ihr abgeschoben. So, das sieht man in dem Beitrag auch nochmal ziemlich deutlich. Und das ist schon ein großes Problem. Und es ist eben nicht nur bei diesem Fall. Wir hatten diese Situation schon des Öfteren und vor allem auch im Ausbildungsbereich.
1: Und genau, geht das denn überhaupt so einfach zu sagen, ja, ich als Arbeitgeber, genau, lass euch dann abschieben? Also es sind ja teilweise vielleicht auch einfach Erzählungen, die aufgemacht werden, die gar nicht so stimmen. Was ist da denn jetzt Fakt und wahr?
0: Genau, vielleicht auch am Beispiel Altenburg. Das war einer der ersten Schritte, nachdem wir so ein bisschen sortiert haben, dass wir nach Altenburg gefahren sind, auch zusammen dort mit der Caritas. Und als erstes erstmal gesagt haben, Leute, euer Aufenthalt ist in dem Punkt erstmal sicher, dass ihr nicht sofort abgeschoben werdet und ihr habt die Möglichkeit, euch einen neuen Ausbildungsplatz zu suchen und ihr bekommt jetzt auch die Unterstützung. Und das ist, glaube ich, das hat dann auch die Leute die Bereitschaft erhöht, eben die Probleme anzupacken. Und das ist, glaube ich, ein Punkt. Rechtlich ist es natürlich so, die haben den Aufenthalt für diese Ausbildung und es ist jetzt nicht gerade einfach, das zu wechseln, gerade wenn man diese bürokratischen Hürden alle nicht kennt, aber man kann den Ausbildungsplatz wechseln.
1: Vielleicht auch nochmal zu einem anderen Punkt, den du genannt hattest oder wo du ja schon meintest, viele fragen sich ja, okay, krasser Fall, so ist das, also ist das jetzt nur eine Ausnahme?

0: Annahme? Ist das generell irgendwie bei uns in Deutschland so? Genau, war das eine krasse Ausnahme oder zeigt das vielleicht auch, dass irgendwie grundsätzliche Probleme bei der Anwerbung von internationalen Fachkräften, von internationalen Auszubildenden hier in Deutschland herrschen? Und ja, wie würdest du diese benennen dann vielleicht auch?
1: Es war, glaube ich, eine krasse Ausnahme, wenn man die Anzahl der Personen sieht und, sag ich mal, dass er alle Formen von Ausbeutung und Problemen, sag ich mal, in einem Fall zusammenkommen. Nach außen hin ist es immer ein Arbeitgeber, ist es im Grunde auch. Von den Verträgen her sind es halt mehrere Arbeitgeber, ein Firmenkonstrukt. Und das ist schon der Punkt, dass es sehr, also genau an dem Punkt sehr krass war und ja auch dazu geführt hat, dass zum Beispiel die Gewerkschaft Verdi gesagt hat, okay, wir machen hier einen Sonderbeschluss, die Leute, die möchten, können Mitglied werden, weil es einfach auch so komplex ist, dass es wirklich schwierig ist, das ohne Anwalt vor Gericht zu gewinnen. Und deswegen sind wir da auch der Gewerkschaft Verdi dankbar, dass dort viele Leute Mitglied werden konnten und jetzt den Rechtsbeistand haben und nicht alleine in diesem Rechtskampf sind.
0: Du hast es auch angesprochen oder man sieht es auch in dem Beitrag, es geht dann auch vor Gericht, also da wird sich auch das Recht erstritten. Hast du für uns so ein kleines Update, wie es mit dem Betroffenen in diesem Fall weitergegangen ist oder was da passiert ist?
1: Ja, das kleine Update ist eigentlich nicht so schön. Es ist jetzt so, dass sehr viele sich vor Gericht mit dem Arbeitgeber beziehungsweise mit dem Anwalt des Arbeitgebers, weil der Arbeitgeber hat sich nicht vor Gericht getraut zu erscheinen, Vergleiche abgeschlossen hat, dass sie ihr volles Geld bekommen, dass sie auch nicht für diese miserablen Unterkünfte bezahlen müssen. Der Stand jetzt ist leider, er bezahlt einfach nicht, obwohl das Gericht eine Zahlungsfrist festgesetzt hat. Und jetzt muss eben auch wieder mithilfe der Gewerkschaft Verdi das Geld eingetrieben werden.
2: Das heißt, man kann so ein bisschen sehen, die Bretter, die ihr bohren müsst, die sind ziemlich dick und es gibt relativ viel Widerstände. Wir wollen nach der nächsten Musik auch nochmal weiterreden, was denn eigentlich eure Forderungen sind, vom Einzelfall mal weg zu sagen, was müsste sich denn eigentlich politisch, gesellschaftlich, aber vielleicht auch auf Ebene der Unternehmen und der Behörden ändern. Wir sind immer noch im Gespräch mit Benjamin Heinrichs und Rana Alnava vom Projekt Faire Integration vom DGB Bildungswerk Thüringen. Und wir haben jetzt schon einiges über eure Arbeit gehört und wollen zum Schluss nochmal auf die Frage kommen, was können eigentlich diejenigen tun, die nicht unmittelbar davon betroffen sind? Also ich habe ja, wenn ich Essen bestelle, kommt ein Lieferservice, wenn ich ein Paket über einen Lieferservice bestelle, der Pakete ausfährt, kommt vielleicht eine Auslieferin zu mir mit Migrationshintergrund. Was sind denn so Anzeichen, wo ich das Gefühl haben könnte, okay, hier stimmt was nicht. Was kann ich tun sozusagen als Konsument, als Mitbürgerin, als Nachbar?
1: Na, ich glaube, es ist immer schwierig in solchen Situationen, das dann direkt zu erkennen. Aber gerade bei diesen ganzen Lieferdiensten ist halt immer so die Frage, genau, wenn ich um 22.30 Uhr noch ein Paket geliefert bekomme, ist die Frage, wann hat denn der Kollege, die Kollegin angefangen? Ne? Wie viele Stunden arbeiten die schon? Ich glaube, da ist erstmal auch der wichtigste Grad, was diese ganzen Lieferdienste angeht, dass man ihnen auch Empathie gegenüberbringt und auch mal versteht, wenn das Paket vielleicht nur vor die Tür gestellt wird, weil sie nämlich gar keine Zeit haben, weil sie bekommen Strafen, wenn sie die Pakete nicht zugestellt haben. Und ich glaube, das sind auch schon so Anzeichen, wenn sowas, wenn diese Drucksituationen da sind, wovon man, also es ist sehr schwierig, sie als Außenstehender mitzukriegen. Aber wir können halt nur sagen, genau, wenn ihr sowas wahrnehmt, verweist auf uns, sagt, wir können sie beraten. Ansonsten sind natürlich, manchmal hört man es ja auch im Freundeskreis, im Bekanntenkreis. Ne? Wir hatten es gerade, ich sag mal so, immer wenn ein Arbeitgeber andeutet, er sorgt dafür, dass man abgeschoben wird, und das passiert leider sehr häufig, auch in der gesellschaftlichen Stimmung jetzt, glauben das dann auch viele und haben Angst, dass der Arbeitgeber in der Macht ist, ist das, glaube ich, ein ganz hartes Signal. Das Arbeitsverhältnis ist nicht okay. Ansonsten sind, genau, wenn Überstunden geschoben werden, wenn immer wieder unregelmäßig Geldzahlungen kommen beziehungsweise nicht kommen, das sind, glaube ich, so Signale.
2: Also erstmal ein bisschen empathisch sein, vielleicht auch Interesse haben für die Situation der Kolleginnen und Kollegen, vielleicht auch mal ein Glas Wasser anbieten im Sommer und mal nachfragen, so, ab wann arbeitest du denn heute schon? Also einfach ein bisschen ins Gespräch kommen und im Zweifelsfall dann an euch als Beratungsstelle verweisen, so habe ich es jetzt rausgehört.
1: Genau.
0: Und wenn wir jetzt mal uns so ein bisschen auf die Unternehmen stürzen, sage ich jetzt mal, also was wären denn so Sachen, die Unternehmen irgendwie verändern können oder vielleicht auch eine Belegschaft in einem Unternehmen, damit internationale Fachkräfte langfristig bleiben und auch einfach gut ankommen können? Und ja, genau, vielleicht auch Betriebsräte, wie sind die in der Pflicht, was ist deren Rolle? Genau, aber wir fangen mal vielleicht einfach erstmal mit dem Unternehmen und der Belegschaft an, was kann da denn so?
3: Also, bevor Sie etwas tun, Sie sollen etwas verstehen, dass diese ausländische Fachkräfte Menschen sind und keine Maschine. Die sind keine Maschine, die aus Ausland importieren. Und wenn irgendwas nicht funktioniert, Maschine nicht angeht, dann schicken wir sie zurück. Die sind Menschen. Sie haben hier auch Leben. Sie haben ihren Leben hier gegründet. Sie haben Familie hinter sich. Deswegen, das muss alles mitgesehen werden. Sie sollen auch von Anfang an gut, also die Fachkräfte, sie sollen von Anfang an gut begleitet werden. Dazu gehören natürlich faire Arbeitsbedingungen, respektvoller Umgang und eine gute Einarbeitung. Dann soll es eigentlich besser funktionieren. Wichtig ist aber auch, die Informationen leichter verständlich zu machen und dass die Beschäftigten wissen, wenn etwas mit mir passiert, wenn ich irgendwas nicht weiß, an wem kann ich mich wenden. Genau, und Betriebsräte spielen natürlich auch dabei eine sehr wichtige Rolle. Sie vertreten die Interessen der Beschäftigten, achten darauf, dass Gesetze eingehalten werden und unterstützen Menschen, wenn sie Konflikte am Arbeitsplatz haben. Ich finde es aber, sie sollen auch mehr sich Mühe geben, die migrantische Beschäftigte an Arbeit von Betriebsrat einzubeziehen. Es wird viel immer mal gemacht, wenn Betriebsratwahl gibt oder wenn Betriebsversammlungen gibt, öfter so wie Broschüren, die ausgedruckt werden oder einmal gesagt und im Flur gelegt. Vielleicht besser wäre es, wenn die Ansprache anders formuliert wird, dass wir mit Menschen direkt reden, einfacher formulieren. Viele Menschen kommen aus vielen Ländern mit schlechter Erfahrung mit Arbeit mit Gewerkschaften oder Betriebsräten. Ich sag's, ich bin selbst, als ich angefangen habe zu arbeiten in Deutschland und mir von Gewerkschaften geredet hat, habe ich mir gedacht, ach, das ist überhaupt kein Thema für mich. Bei uns Gewerkschaften spielen gar keine Rolle. Oder Betriebsrat war immer mal der Seite von Arbeitgeber. Also ist ganz anders als in Deutschland gemacht. Und diese Feinheiten oder diese Informationen, wie soll ich ja mal die wissen? Ich werde nicht Google aufmachen und das tippen, was ist die Rolle von Betriebsrat in Deutschland? Natürlich, wenn ein Kollege von mir oder ein Betriebsrat zu mir kommt und mir einfach mal erklärt, was sind die Aufgaben von Betriebsrat? Wann kann ich mich an Betriebsrat wenden oder sowas? Das macht schon mal großer Unterschied, denke ich.
2: Dann würde ich gleich noch eine Frage anschließen, nämlich die Rolle von Gewerkschaften in diesem Prozess. Gibt es zum Beispiel von Gewerkschaften mehrsprachige Broschüren, wo Leute überhaupt lernen können, was Gewerkschaften sind?
1: Genau, ich glaube, die Gewerkschaften geben sich viel Mühe. Es gibt immer mehr Material. Natürlich gibt es auch solches Material. Aber überall, genau, wo Veränderungen sind, ist immer viel Luft. Und ich glaube, auch Gewerkschaften wie Betriebsräte, genau, müssen sich mehr darauf einstellen, dass wir alles Kollegen, Kolleginnen sind. Ja, und das bedeutet eben auch, dass wir uns alle miteinander gemeinsam integrieren müssen und auch eben auf andere Zielgruppen zugehen. Und vielleicht Menschen, wir versuchen unseren Teil da zu leisten, die eben nicht in dem deutschen System sozialisiert wurden, etwas mehr zu erklären. Was sind Gewerkschaften? Was machen wir? Welche Rolle haben wir? Was können wir? Was können wir nicht? Und ich glaube, das ist auch das, was wir merken, auch in unserer Arbeit. Alle Kolleginnen mitnehmen bedeutet halt auch, etwas mehr Arbeit zu haben, etwas mehr zu erklären, und genau, mehr Empathie zu haben und uns bewusst zu sein. Ich glaube, wir haben alle, jeder von sich wird sagen, ich habe einen großen Rucksack mit vielen Problemen von zu Hause, die ich nicht auf Arbeit bringe oder wie auch immer. Aber gerade migrantische Kolleginnen, wir hatten heute ja schon einige Beispiele, das ist Familie, das ist der Aufenthalt, haben nochmal ganz andere Rucksäcke zu tragen, die jeden Tag bei der Arbeit dabei sind, die bei der Arbeit mit den Gewerkschaften dabei ist.
2: Und dann haben wir noch nicht über Rassismus in der Gesellschaft geredet, da haben genau. Wir noch nicht über Krieg in Afghanistan oder auch diese schwierige Situation in Syrien geredet etc. Also das sind ja auch Dinge, die Leute mitnehmen, weil sie haben in ihren Ländern Verwandtschaft, Freunde, die dort sind. Das streift man natürlich nicht so einfach ab, klar.
0: Genau, jetzt noch zuletzt eine Ebene höher gesprungen. Was wären denn so drei wichtige Forderungen, die ihr gerne aufstellen würdet und wo ihr sagen würdet, liebe Behörden, liebe Politik, macht das mal bitte anders?
1: Genau, ich glaube, das eine ist jetzt auch so aus dem Fall Hose und den anderen Fällen, die wir haben, wirklich, wir brauchen Ansprechpartnerinnen für die Leute. Wir brauchen Strukturen, wo sie sich hinwenden können. Wir sind ein Teil davon. In Thüringen wird gerade das Thema Arbeitskammer, ist, glaube ich, nochmal ein Thema für sich, aber ist, glaube ich, gerade in dieser Funktion auch eine wichtige Sache, als Ansprechpartnerin zu haben. Und das merken wir auch immer wieder, wenn die Ratsuchenden zu uns kommen. Ich glaube, man redet immer über Bürokratieabbau, man muss Gesetze, Regulierungen zurückfahren und so. Ich glaube, in gewissen Bereichen brauchen wir mehr Regulierung und vor allem mehr Konsequenzen. Ja? Wenn ein Arbeitgeber das Geld zurückhält, ja, die Leute, im besten Fall gewinnen sie vor Gericht und im Normalfall kriegen sie ihr Geld auch. Aber der Arbeitgeber, gut, der bezahlt das Geld, was er eh bezahlen müsste. Es gibt kein Bußgeld, es gibt nichts. Ja, dann macht das beim nächsten wieder. Weil im schlimmsten Fall bezahlt er das, was er bezahlen muss. Mehr nicht. So, und das sind, glaube ich, also das ist ein Punkt. Und ich glaube, ein zweiter Punkt ist auch nicht eine gesetzliche Sache, aber die gesellschaftliche Stimmung ist gerade schwierig und auch in der Politik. Rana hat es gerade erwähnt, es sind Menschen und es sind keine Maschinen, die man sich, wenn es gerade nicht so funktioniert, einfach wieder zurückschickt. Und ich glaube auch die Sprache, auch ja, wie man es formuliert. Ja? Natürlich, wenn ich über, wir haben ein Problem im Stadtbild rede, das macht was mit den Kollegen, Kolleginnen mit Migrationsgeschichte. So, das, du hast gerade angesprochen, der Rassismus, der Alltagsrassismus, der jeden Tag in der Bahn ist. Und ich sag mal so, die aktuelle politische Stimmung macht es nicht besser, sondern bestärkt das. Und das merken wir auch in der Beratung. Und ich glaube, das ist ein Punkt, wo die Politik sich klar sein muss und da vielleicht zum dritten Punkt auch, neben gesetzlichen, arbeitsrechtlichen Regelungen, Integration, es werden viele Sprachkurse abgebaut, viele Projekte, die auch im Bereich Integration arbeiten, abgebaut. Natürlich, man sagt immer, ja, Arbeit schafft Integration. Ja, aber ich brauche einen Zugang erstmal. Ja? Meine Sprache lerne ich im Zalando- oder Amazon-Lager nicht. Ja, aber natürlich ist es eine Voraussetzung, die Sprache mit zu können. So, und ich glaube, Thüringen war da auf einem guten Weg, hat viele Sprachkurse auch in Landesprogrammen angeboten und deswegen, glaube ich, hat Integration hier auch ein Stück weit gut funktioniert. Aber das zeigt auch, ich glaube, da muss der Fokus wieder drauf gelegt werden und nicht der Fokus auf, wir schieben Menschen ab und haben damit Probleme gelöst. Damit lösen wir keine Probleme, sondern genau, wir müssen wieder mehr den Fokus auf Integration legen und die Politik.
3: Genau, ich wollte nur was ergänzen. Dieser Fokusthema ist total wichtig, besonders in Öffentlichkeit. Ich finde es sehr wichtig, dass Licht oder Fokus auf thematisch sowie Fälle von vietnamesischen Mitarbeiter einfach mal getan wird, mehr, also viel mehr als Stadtbild zum Beispiel. Es wird immer mal über manche Themen Fokus getan, als jetzt die Migranten ein Grund für das ganze wirtschaftliche Probleme und Sicherheitsprobleme in Deutschland, womit die Migranten an sich leiden unter viele anderen Probleme. Wenn sie gelöst wird, werden die anderen Probleme einfach mal nicht stattgefunden sein sollen. Nur so.
0: Ja, voll. Ich glaube, genau, auch so ein großes Thema ist, glaube ich, auch genau Verantwortlichkeit, ne? Also sich einfach auch über die Verantwortung bewusst zu sein, was es bedeutet, wenn man Menschen ins Land einlädt, um hier zu arbeiten und irgendwie Teil der Gesellschaft zu sein, dann heißt es halt auch nicht einfach nur zu sagen, okay, wir nehmen nur die guten Häppchen raus und die schlechten lassen wir mal irgendwie so runterfallen. Genau.
1: Genau, und das ist, glaube ich, auch ein Punkt. Die Wirtschaft, die Betriebe, die Unternehmen sagen immer, wir brauchen Fachkräfte, wir brauchen Zuwanderung. Die meisten, auch die Politik hat es ja, betont es immer wieder und es ist ja auch so. Ja, in Thüringen gäbe es, glaube ich, ohne Migrationsgeschichte, die letzten Jahre, Jahrzehnte aber auch schon in Thüringen ist, gäbe es hier keine größeren Unternehmen, weil einfach nicht genug Menschen da sind, dass es wirtschaftlich ist, für Unternehmen anzusetzen. Aber trotzdem, genau, setzt man den Fokus, man sieht es bei dem Fall Altenburg, es werden Menschen, junge Menschen aus dem Vietnam angeworben. Zeitgleich haben wir viele junge Menschen mit Migrationsgeschichte hier im Land und da reden wir über Abschiebung. Die können genauso, aber die wollen genauso arbeiten. Ne? So, und da, glaube ich, muss auch einen Fokus verlegen. Wir müssen das Potenzial, was wir hier im Land haben, auch heben und positiv heben und nicht irgendwie immer nur über Abschottung reden.
2: Und um den Fokus zu verschieben, sind wir hier da bei der Redaktion Arbeitswelt und Gewerkschaften bei Radio Frei, denn wir wollen ja den Fokus genau wenden und Themen auch aus Sicht von Beschäftigten bearbeiten. Ich danke euch ganz herzlich, dass ihr hier wart. Bei uns im Studio waren Rana Al-Nawa und Benjamin Heinrichs vom Projekt Faire Integration beim DGB Bildungswerk Thüringen. Und jetzt noch die allerletzte Frage. Wenn man jetzt konkret was im Kopf hat und will euch erreichen, wie erreicht man euch am besten?
1: Na, ich glaube, man erreicht uns am besten, indem man unsere Adresse googelt oder auf unserer Homepage faire-integration.de schaut. Dort sind auch die Adressen unserer Kolleginnen in anderen Bundesländern zu finden. Uns gibt's in allen Bundesländern oder eben auf der Website des DGB Bildungswerk Thüringen.
0: Super.
2: Dann vielen Dank, dass ihr da wart.
1: Dankeschön. Vielen Dank für die Einladung.
4: Dankeschön.
5: Ich bin Ausländer, leider zum Glück. Ich bin

0: Ich glaube, jetzt haben manche ja gerade so ein bisschen Schnappatmung gekriegt gehabt. Keine Angst, immer noch seid ihr richtig hier beim Moschlub auf Radio T. Hallo und herzlich willkommen, sagt der Herr Schmeling. Und jetzt muss ich mal kurz hier dieses blöde Ding beiseite rücken, dass ich mein Studiogast sehr lange gehofft, lange davon erzählt und nun hat's doch endlich wieder geklappt gehabt. Der Wolfgang ist wieder zu Gast. Grüß mein Kumpel euch. Aus Österreich, oder Servus, müssen wir ja sagen, ne?
1: Servus.
0: Servus, okay. Ja, wir hatten uns überlegt, schon eine ganze Zeit immer mal, man war ja schon mal da gewesen, wo man so ein bisschen den groben Überblick über österreichischen Death Metal, wo er so ein bisschen geplaudert hat. Und ich sag mal so, wer einen Wolfgang kennt, weiß, der braucht immer so ein bisschen eine Zeit, so eine Stunde ungefähr, bis er auftaut. Das wirkt am Anfang etwas maulfaul, aber nee, der kann schon, wenn er will, und hat das so selber ganz selbstkritisch eingeschätzt und sagt, Mensch, eigentlich müssten wir länger die ganze Sache machen. Und deshalb haben wir gesagt, machen wir heute mal 2 Stunden. Die 2 Stunden werden allerdings leider nicht am Stück, sondern die müssen wir aufteilen, nämlich jetzt immer im August. Und dann im September folgt der 2. Teil. Deshalb wird wahrscheinlich das Ende der Sendung jetzt für den August ein bisschen holprig und der Beginn für die Sendung im September auch ein bisschen holprig, aber dass wir diesen Flow weiterhin mit beibehalten. Da nickt er ganz anerkennend. Ja, Wolfgang, was machen wir denn heute? Wir sind ja gerade eingestiegen mit eigentlich Kulturgut aus deinem Heimatlande.
1: Ja, war schön.
0: Schöne Musik. Ja. Karas, Helmut, nee, nicht Helmut, sondern, wie hieß er? Den Vornamen, Thema, dritter Mann. Großartiger Film übrigens, ne? Also da kann man auf jeden Fall mal nicht falsch machen. Also okay, österreichischer Film, spielt halt nur in Wien. Ja. Ja, aber Wien ist ja nicht Österreich, wie wir wissen, sondern
1: exakt.
0: Linz gehört ja auch dort dazu, dort, wo du herkommst. Und, ja, was wollen wir heute machen? Ich gebe jetzt einfach mal den Ball an dich hier weiter.
1: Ja, wir können den Start Anfang 90er, das war eigentlich für mich die schönste Zeit, wo einfach der Death Metal so richtig aufgeblüht ist. So würde ich gern, ja, starten.
0: Vielleicht. Und das wissen wir ja, dass in Österreich sowas ja auch eine gute Blütezeit dort hatte in den 90ern. Und ich hoffe, in der frohen Mutes, dass der Wolfgang da jetzt vielleicht irgendwelche Anekdötchen erzählen könnte, was dort so los gewesen ist. Er ist ja auch schon in einem fortgesetzten oder fortgeschrittenen Alter. Da kann man auf eine gewisse Erfahrung dort schon mitbauen und hoffen. Ja, ich will mich natürlich nicht ganz zurücklehnen, obwohl das natürlich ziemlich cool wäre, wenn ich das machen könnte. Aber ich habe auch meine Schärflein dazu beigetragen und würde mich auch so ein bisschen auf diesen, da gibt es dieses gute Buch, Todessehnsucht, als der Death Metal nach Deutschland kam und dort so ein bisschen langhangeln. Hatte erst gedacht, so ein bisschen was Lokales, Regionales, wird sicherlich auch mit reinspielen, weil das mich ja auch schon mitgeprägt hat. Aber eben auch ein paar Sachen, die wir hier mit, ja, in Deutschland, die ganze Sache ein bisschen groß gemacht haben, spielt sich vieles im den alten Bundesländern mit drüben ab. Ja, obwohl es eigentlich immer hieß, in den 90er Jahren, der Krach ist im Osten beheimatet. Aber das werden wir ja sehen. Vielleicht sind die doch alle dann hier in die neuen Bundesländer gezogen. Als nächsten Song habe ich mir mal was rausgesucht vom Wolfgang, von einer Band, in der er auch schon, ich weiß nicht, ob es überhaupt noch gibt oder überhaupt noch spielt darin. Ich würde es einfach mal spielen und danach kann er ja dann sagen, gibt's noch, gibt's nicht mehr, sind wir erfolgreich, wird man gern erfolgreich werden oder haut das bitte in die Tonne, hört's nicht nochmal an. Mal schauen. Sleep Paralysis heißt der Song.

0: Da waren wir ein bisschen faul bei der Aufnahme, hä? Dort einfach weiter singen und dann das auslöfen lassen. Das war jetzt nicht meine.
1: Ja, das war die Entscheidung vom Mischer.
0: Schlecht bezahlt, den Typen, oder?
1: Exakt.
0: War's der Kumpel hier für ein Kastenbier?
1: Nö, das war zwar schon ein Kumpel, der es aufgenommen hat, aber der es dann gemischt hat, ja, der hat sich gedacht, wahrscheinlich ein scheiß Lied und
0: ja.
1: Weg damit.
0: Weg damit. Hauptsache durch mit dem ganzen Ding. Aber ich war recht positiv überrascht. Ich habe das nicht so ganz auf dem Schirm gehabt. Ich habe es glaube ich mal in der letzten Sendung, die wir beide zusammen gemacht hatten, haben wir schon gesagt, Wolfgang ist der einzige Musiker, den ich persönlich kenne, der einen eigenen Wikipedia-Eintrag hat. Und dort sind ja die ganzen Bands so alles, wo er mit drin rumvorwerkt hat und wo er jetzt mit drin rumvorwerkt, auch mit vertreten. Ist auch recht aktuell gehalten, also deine Mitgliedschaft bei Belphegor ist jetzt dort auch mit erwähnt drinne, sogar mit Foto unterlegt. Also es ist schon, ja, sorgt, wenn es nicht so warm wäre, ja, würde ich sagen, hätte man jetzt so einen leichten, kalten Schauer so hinten drauf, dass man so eine Prominenz hier, Wikipedia-Prominenz hat, ne? Auf einer Stufe mit gestern war Artikel des Tages Mata Hari, ne? Vielleicht schafft es auch mal dein Eintrag zum Artikel des Tages. Vielleicht können wir das mal pushen.
1: Vielleicht.
0: Da wirst du dann wahrscheinlich ja auch noch Geld verlangen müssen für irgendwelche Auftritte im Promotion-Rahmen oder so.
1: Ja, aber irgendwann habe ich mal reingeschaut, aber so aktuell ist es ja nicht gehalten. Aber ich habe ja in der Zwischenzeit bei einer, was ist das, Female-Fronted Gothic Band, Edenbridge aus Linz.
0: Das sagt mir sogar vom Namen her was, obwohl ich mit diesem Gothic-Zeug gar nicht so anfangen kann.
1: Am Bass ausgeholfen, 3 Jahre auf ein Album eingespielt. Aber das war mir eher peinlich bei Disbelief. Die 3 Jahre, Mastic Scum, 3 Jahre.
0: Ach, bei Mastic Scum hast du auch gespielt. Das,
1: genau,
0: da haben wir, gar nicht so.
1: Doch, da haben wir, 3 Jahre war ich da.
0: Bewusst,
1: ich
0: okay.
1: Dabei, eine Single aufgenommen. Ja.
0: Ja.
1: Also einiges steht da.
0: Also heute wäre drin. Artikel des Tages Roger Federer, ne? Also du bist wirklich dort, also da hast du schon in guter Gesellschaft, könnte man hier. Ich recherchiere gleich nochmal nach. Erzähl nochmal was zu diesem Inslumber, wie das irgendwie dort bitte mit dazu kam. Bitte.
1: Gut, also das war ja vom letzten Album, die haben wir 2022 über War and Time Records rausgebracht, weil ich seit 2019 ja in Freiberg lebe mit Family und da...
0: Das ist das, wo der ÖB gerade sein Hotelzimmer in Leipzig verwüstet hatte.
1: Ja.
0: Vielleicht war das der Grund gewesen, ne?
1: Ja, und die Projekte von früher, von Linz, alles mit Proben, das war zu aufwendig, hin und her zu fahren. Darum habe ich mir entschieden, die Band einfach mehr oder weniger alleine, statt als richtige Band, und habe mal den Flo Musil, der bei anderen Bands, wie heißt denn die eine Band?
0: Das müsst du wissen.
1: Black Metal Band, ja, keine Ahnung.
0: Moloch steht hier. Florian Musil am Bass und Florian Musil, Moloch am Schlagzeug.
1: Was? Mhm. Moloch?
0: Mhm. Stand du nicht auf deiner Liste? Wer weiß, vielleicht wird er was ganz Verrücktes, die hier. In Österreich gibt es ja auch verrückte Leute. Haben wir ja gemerkt genug. In der Geschichte schon.
1: Genug. Ja, und die meisten waren dann nach Deutschland raus. Komisch.
0: Ja, wir haben gedacht, wir nehmen euch mal was ab, haben aber dann schnell gemerkt, das wird nicht. Ja, also ich weiß nicht, deine Zukunft, das ist jetzt natürlich keine russische Auskunft, Aussichten für deine Zukunft hier. Ja, ich drück dir natürlich die Daumen, aber wenn man mal überlegt, ja, einer von euch dort, wie lange hat er überstanden? Naja, es waren schon so 30 Jahre ungefähr.
1: Naja,
0: habe ich auch. Da hast du noch ein bisschen was.
1: Ich noch Zeit.
0: Ja, und wie gesagt, immer fleißig dort an der Ostsee Urlaub machen, ja.
1: Eben.
0: Berge braucht man ja bei dir nicht, also jetzt so Alpen, das ist ja nicht, da kommst du ja so fast her dort, obwohl Linz recht flach ist, die Gegend dort drumherum, hä, so Niederösterreich ist das?
1: Ja, es gibt schon höhere Wellen, sage ich mal, aber die Berge gehen dann runter, Steiermark und
0: Salzburg. Bei Orni.
1: Ja. Ja. Ah, kommen sehr coole Bands. Die Symonik zum Beispiel, Miasma.
0: Die Miasma dachte ich, wären aus Wien gewesen.
1: Wien, zwei der, also die Gründungsmitglieder von Klagenfurt, die haben ja die Instrumente von Martin Schirenz und von den Disharmonics.
0: Ah, okay. Ach, Klagenfurt. Klagenfurt ist Burgenland, hä?
1: Ne, Steiermark.
0: Ist auch Steiermark, ah, okay. Aber Hauptstadt der Steiermark ist Graz.

0: Hab auch schon mal in meiner anderen Sendung hier, Punk You Want, Frankreich-Trip gemacht gehabt mit Bands aus allen möglichen Regionen von dort. Und das schwebt uns auch noch im schönen Kai und Jenny, mein Co-Moderator bei Punk You Want, auch noch so ein bisschen mit rum, ob wir vielleicht nicht nochmal so eine Deutschland, so Reise machen. Gibt es so Spiel Weltreise, Deutschlandreise, das haben wir so als Kind, hat man das immer mal ganz gerne gespielt gehabt, obwohl DDR-Zeiten Deutschlandreise sich natürlich sehr stark begrenzt hatte. Ja, da musstest du immer mit der Westverwandtschaft loslegen. Aber wir sind ja jetzt hier, um über Musik zu reden und nicht über Brettspiele. So und ja, um mal so ein bisschen diesen kleinen Wechsel mit reinzubringen. Oder machen wir einfach, du hast gerade angesprochen gehabt, Klagenfurt, ne, dann machen wir doch einfach mal Disharmonic Orchestra.
1: Jawohl.
0: Ja, da, so, hier tut's schon rödeln, da muss ich mal noch kurz hier auf Pause drücken. Ja, die technischen Sachen, das ist manchmal so ein bisschen meine kleine Achillesferse Schwachstelle, aber mein Gott, dafür wirkt's authentisch. Na, dann machen wir das einmal die Orchestra und ja, wunderbarer Songtitel, Quintessentially Unnecessary Institution. Mhm. Ja, nur wer kennt es nicht, ne? Aber von der ersten Album Expositions Prophylaxe, das ist ja, auch schön rumpelig. Weil das zweite, dieses Not to be Undimensional Conscious, gefällt mir auch sehr gut. Das lief dann bei uns dort im Freibad immer hoch und runter, vor allen Dingen dieser Song mit diesem Hip-Hop-Anteil da drinnen. Das war schon witzig.
1: Ja, die ersten beiden waren, sind Kult, aber dann ist es leider.
0: Ja, dann ging es wirklich ein bisschen bergab. Gibt's auch wieder jetzt?
1: Ja.
0: Also, aber sind sogar noch recht Originalmitglieder, zumindest erkennt man ja, sie auch noch einigermaßen. Und spielen jetzt auch bei der Punk & Stench Abschiedsshow in Wien. Ende des Jahres spielen sie mit, die zwei Dates, glaube ich, auch 30. und 31.12. Naja, machen wir erstmal das mal Orchester, bevor wir dann zu den anderen kommen.

0: Ja. Witzige bei das haben wir im Orchestra war ja, die ja nun nicht gerade über Tod und Teufel gesungen haben, dann auch diese Songtitel, so ein bisschen, ja, keine Ahnung, was die da geritten hat. Und jetzt gerade bei der ersten, das war ja schon noch eine ganz schön holprige Produktion, passte aber, wie man sich sagt, in den Zeitgeist. Na, und wir hatten uns gerade jetzt in der Zwischenzeit so ein bisschen über Produktion unterhalten und da gebe ich Wolfgang vollkommen recht, dass das auch damals alles noch ein bisschen Charakter auch mit hatte, also Anfang, Mitte der 90er. Heutzutage ist vieles gleich und bei mir ist schon mal auch vieles Musik an, um jetzt auch ein bisschen für die Sendung mich vorzubereiten. Ja, also was soll ich, mache ich oder könnte man sagen, mache ich. Und da bleiben durch manche Sachen hängen, wo du sagst, okay, klingt cool, tust du dir vielleicht auch mal noch kaufen, aber sowas Herausragendes, das ist schon echt selten, dass du das irgendwie findest. Und wenn du was gefunden hast, dann guckst du drauf, Erscheinungsjahr 1900 noch was. Ah, na gut. So ist es. Ja, das haben wir die Orchestra. Wie kam die bei euch so an? Weil es, wie gesagt, ist ja nur doch schon so ein bisschen was anderes.
1: Ja, irgendwie was so ambivalentes Gefühl im unter den Death Metal Fans. Viele haben die so gefeiert und viele haben mir gesagt, über was singen die und ich muss mich ja mit der Band identifizieren. Früher war das ja irgendwie, da hat es eher die satanistische Ecke gegeben, Death Metal, dann also D-Side zum Beispiel oder Carcass mit chirurgischen.
0: Genau, mit dem ganzen Pathologenzeug hier.
1: Bolt Thrower mit Krieg
0: no.
1: Und mit dem
0: alles, wo man so ein bisschen anecken könnte, was dann genau, beim Punk nicht mehr ging. Punk ist dann im Suff versunken und im Metal haben sie dann eben das ganze Extreme ausgegraben gehabt. Und das ist ja am Ende auch die Entwicklung, die dann hin auch zu diesem Black-Metal-Boom-Hype geführt hat, ja. Wo man dann immer so auf der Suche nach dem neuen Extrem war und das dann auch, sag ich mal, auch ein bisschen gegipfelt ist, gerade in diesem Black-Metal-Bereich, mit diesem ganzen Faschelzeug dort, na, wo die dann mit irgendwelchen hier, um noch mehr zu provozieren, kann man nicht sagen, aber um noch mehr die Grenzen dort auszuloten. Und
1: ja, das ist aber halt die Grenzen hat meines Erachtens, zumindest in Österreich, Punch and Stench mit den Albumcovern, den Widerschmäh, den schwarzen Humor.
0: Aber wenn man das gut einordnen könnte, war das ja auch super. Und diese Albumcover von der Forgot Your Soul und auch von der Bean Course Bothering, das ist ja auch Kunst. Das ist ja von so einem amerikanischen Fotografen, der das dort gemacht hat. Also der hat ja auch richtig Ausstellungen und pipapo auch in renommierten Galerien, glaube ich, gemacht gehabt. Also das war jetzt, ne? Und ja.
1: Die schon, aber der Martin hat das vorher, der hat den Künstler gar nicht gefragt. Die haben das Albumcover gemacht. Ja. Und nach Jahren hat er die Ausstellung gesehen, dem Bild, hat aber nichts gesagt.
0: Ah, okay.
1: Es ist nie eine Klage gekommen, also.
0: Ja, heutzutage, da wäre das wahrscheinlich anders gewesen.
1: Auf jeden Fall.
0: Da müsste erstmal tausende Anwälte vorher beschäftigen, die dann erstmal checken, ist da noch irgendwie was mit Copyrights und hier und da und kannst du nicht. Und ja, stimmt, mein Kumpel von Punk Yvonne kann da dort ein Lied davon singen, wie sowas ist, wenn man ein falsches Foto irgendwo hin postet. Ah ja. Ja, wir hatten ja, oder die Idee war ja gewesen, so deutsch-österreichisch hier so ein bisschen was mit zu machen. Und da würde ich sagen, machen wir da erstmal was Schönes, typisch Deutsches, dass wir hier auch ein bisschen uns dahingehend mit einstimmen können.
1: Scooter?
0: Ähnlich.

0: Ja, für solches Kulturgut sind wir hier natürlich immer zu haben, aber jetzt wisst ihr wenigstens genau, wie hier die Musikal- oder wo die musikalischen Vorbilder gelegen haben. Immer im Zitterspiel und das andere Mal in der Marschmusik. Obwohl, Österreich war ja auch mit Märchen eigentlich hier gut gesegnet. Das ist wahrscheinlich der deutsche Einfluss, oder?
1: Bestimmt.
0: Ja, wir haben euch Musik gegeben, obwohl nicht, die kamen ja auch von Mozart, Haydn. Waren ja alles Österreicher. Ja. Hm.
1: Beethoven.
0: War der Österreicher? Hat er denn jetzt eigentlich in Bonn eher so ein bisschen verortet? Zumindest vom, wir recherchieren mal nach. Ist ja auch keine Klassik. Also, sicherlich sollte es eine klassische Musiksendung hier sein, aber nicht in diesem Sinne. Aber zumindest haben wir erstmal die, ja, Stereotypen hiermit bedient gehabt. Aber jetzt machen wir trotzdem mal was Deutsches. Eine deutsche Band, die auf jeden Fall, wenn man über den Death Metal der Anfang der 90er Jahre, Ende der 80er, Anfang der 90er Jahre in Deutschland redet, da kommst du nicht drum rum. Und das ist natürlich Mogoth. Und machen wir nicht vom Cursed-Album, sondern entweder von Eternal Fall oder Resurrection Absurd. Ich muss nochmal nachgucken. Aber in der Playlist werdet ihr finden, von welchem Mini-Album die ganze Sache ist. Und wer Mogoth nicht kennt, also das glaube ich, werden alle hier, die hier zuhören sollten, tun, hört euch einfach mal die frühen Deathwerke an und dann wisst ihr, was der Einfluss von Mogoth gewesen ist.

0: Das ist doch mal Ende, nicht so dieses Jahr. Aber die haben wahrscheinlich ihren Mischer auch ganz gut bezahlt gehabt.
1: War sicher Kumpel.
0: Ja, bestimmt war das ein Kumpel gewesen. Ja, also wie gesagt, Mokos ist eigentlich die von der Stimme her, Chuck Schuldiner, 1:1. Bei Mokos war ja auch diese Entwicklung dort, dass die mit dieser, die Odium, war das die zweite oder die dritte gewesen?
1: Nach der Cursed.
0: Nach der Cursed, ja. Die ging wohl noch, aber dann ging es bei denen auch irgendwie. Jedes Mal, wenn dann zu sehr der Kopf und der Musiker eingesetzt hatte, Da ging es dann immer bergab. Na? Und der hatte dann mal noch so um die 2000 rum nochmal irgendwie ein Projekt, was eben so von der Stimme her wirklich wie die alten Mokos geklungen hat. Aber kommt jetzt auch nicht auf den Namen, wie das dann hieß. Der Mark Greve ist auch jetzt immer noch so ein bisschen mit aktiv, also so Club und irgendwelchen Bands, aber auf eine Mokos Reunion braucht man glaube ich nicht hoffen.
1: Nö, es hätte mal das die Weiterführung oder das Album hat ja dann der Jagger von Disbelief
0: eingesungen,
1: die hat auch ein
0: paar Ach ja, stimmt, Konzerte, der war dort mal, ne?
1: Aber den Erfolg, den sie sich erhofft haben, ist eben nicht eingetreten.
0: Ne, die waren halt eben dann dort zum damaligen Zeitpunkt, wo die das dann wieder so ein bisschen hochgehoben hatten, war die musikalische Landschaft anders orientiert.
1: Ja.
0: Na, und da ist das halt, dass also gerade so Ende der 90er, wo dann so dieser riesen Black Metal Kommerzial Hype, also Richtung Dimmu Borgir und was alles irgendwie, da hat es dann durch mit dem Anfang 90er Jahre Death Metal Zeug keine Chance mehr irgendwie gehabt. Das ist jetzt dann erst so 2007, 2008 wieder hochgekommen und gesagt, gibt's super, also trotz, dass wir vor uns gesagt haben, ist neuen Produktion Ding gleich, aber es gibt echt geile Bands, die dort diese ganzen, wo man sagt, dort ist Incantation zum Beispiel der ganz große Haupteinfluss, also bei Dead Congregation, na, wo ich sage, das ist eine super Band. Ataraxi aus Spanien gefällt mir auch sehr gut, wo man dort ein bisschen so an S-Fix, zumindest vom Gesang her, sich mit dran erinnert fühlt. Oder dann die ganzen finnischen Bands wie Corpsest, Line Ruins, auch in Schweden gibt's da oder gab's, die haben dann ein bisschen oft gehört gehabt, das war diesen Kamos und was war noch? Ach hier, der von Ghost, der Typ, der, wie hießen sie gleich, hab ich Rapug nennt. Auch, also sehr zu empfehlen, das muss ich echt sagen, das rumpelt schön und da meiste genau, die haben ein bisschen viel Morbid Angel damals auch gehört gehabt und sowas kam auch. Und man muss jetzt natürlich auch vorsichtig sein, wenn man jetzt mal immer so guckt mit diesen Anpreisungen Oldschool Death Metal und sowas, ja.
1: Naja, ja, es ist nicht. Es gibt keine schönere Musik, aber wenn es von der Zeit, es muss von der Zeit sein, meiner Meinung nach, weil jetzt Oldschool Death Metal nachmachen, ich meine, erstens einmal das musikalische Können hat sie sehr gesteigert.
0: Ja.
1: Und das Problem ist auch, warum das nicht mehr so leben kann wie früher, auch wenn man es so von Tempi anpassen kann. Wie man aufnimmt heute und wie man früher aufgenommen hat, Das kann man gar nicht vergleichen.
0: Ja, du hast ja jetzt andere Möglichkeiten, auch günstig, ne? Früher Studio, Das war ja eigentlich unbezahlbar, da hast du hier noch irgendwas Auto verkaufen müssen, dass du da irgendwie.
1: Ja, und wenn's da Studio warst, manche Labels haben wir Studio gehabt, in Linz zum Beispiel, das war das CCP Records.
0: Da habt ihr was veröffentlicht, oder du, ne?
1: Genau, das erste Thirdman-Album. Und dann sind wir zu Napalm Records. Da ist das alles rausgeschnitten worden. Da hat man dann eine halbe Stunde warten müssen, bis das vom Tape, das von Rekorder
0: raus. Vom Master Tape,
1: ne? Ja, es ist elendige Arbeit. Also hat man immer geschaut, dass man das bestmöglich in einem Stück durch spielen kann.
0: No.
1: Ja, und heutzutage, du machst jeden Teil, nimmst 3, 4, 5 Mal auf und das Beste nimmst dann. Naja, und da kann keine Musik leben. Und drum klingen alle Death Metal Projekte oder Bands oder Aufnahmen, die heutzutage gemacht werden, alle gleich stumpf.
0: Das ist auch das Ding hier beim Radio. Eigentlich sollte ich das auch, diese Sendung eben dann auch noch ein bisschen nachbearbeiten und hier und da und dort und sowas. Aber ich habe einfach nicht die Zeit, mich mit dem ganzen technischen Kram auseinanderzusetzen. Deshalb werden die Sendungen hier, wir kommen her, drück auf Aufnahme und dann wird das durchgeprügelt, die Stunde oder die 2 Stunden, was wir damit dagegen machen. Deshalb schon die Warnung vor uns, dass das Ende heute ein bisschen holprig wird, aber der Anfang genauso holprig von der nächsten Sendung, weil das ja eigentlich zusammengehört. Man könnte das schön schneiden, aber nee, ich habe noch einen Tätowiertermin heute, da kann ich jetzt nicht so lange mich hier drin aufhalten. Außerdem ist es ganz schön warm hier in der Hornsche. Na? Du hattest vor uns noch was von einer Band erzählt, Mastic Scum, die ja auch mir, also mir sagen viele Bands was, aber die habe ich glaube ich auch damals in 9 Stunden, wenn wir schön auf Krach und Geschwindigkeit gestanden hat, auch mitgenommen gehabt. Du hast dort mal gespielt, obwohl die aus Salzburg kommen, nicht aus Linz, ne?
1: Die sind ursprünglich aus Salzburg, glaube ich, 92 haben sie die gegründet. War anfangs immer ein bisschen Konkurrenz. Eigentlich waren wir mit jeder Band irgendwie ein Konkurrent. Man hat immer geschaut, dass man einen besseren Spielplatz hat und ja.
0: So wie jetzt, ja.
1: So wie jetzt, ja. Genau. Nur jetzt kämpfe ich halt nicht mehr drum.
0: Nee.
1: Das macht der Helmut.
0: Jetzt lässt man kämpfen.
1: Genau. Nee, und die zwei Jungs, die Gandler, die sind nach Wien gezogen, schon länger. Hm. Von dort machen die jetzt ihr Ding.
0: Okay, und du hast bei denen 3 Jahre gespielt, sagst du?
1: Genau, Bass.
0: Aha, okay. Bist ja also richtig ein Multi-Instrumentalist, könnte man sagen. Hast du schon Schlagzeug mal probiert, oder?
1: Ich sag mal, ja, probiert. Ja. Aber
0: ist nicht meins. War nicht geworden. Ist nicht meins. Haben alle Hände über den Kopf zusammengeschlagen. Ja.
1: Genau, geh wieder zur Gitarre.
0: Ja, nimm das Holzding in. Aber Schlagzeugstick auch aus Holz. Naja, dann machen wir Mastic Scum. Ich guck mal gerade. Wir hatten vor uns gesagt, Rheinkor relativ kurz. Ich glaube, das ist auch der kürzeste Song, den ich rausgesucht habe hier von den Songs, die wir hier in der Sendung spielen wollten. 2:30 bloß. Also das wird natürlich ganz schön flinks sein. Mal gucken, was wir hier von Mastic Scum. Vielleicht kennst du dich ja wieder, weil ich warst an der Aufnahme beteiligt. Ich weiß nicht, von welchem EP oder von was das irgendwie ist. Die haben ja einen Haufen Zeug veröffentlicht. Also
1: Wahnsinn.
0: An Agasorkles kommen sie nicht ganz ran, aber zumindest
1: stimmt, ja.
0: Sind sie dort auf dem zweiten Platz ganz heißer Anwärter da. Naja, machen wir Mastic Scum. The Human Scum. Das ist immer ein kreativer Songtitel.

0: Markus Magu-Wenzel hieß der Sänger, weil gerade die Frage aufkam.
1: Nee, der vorige.
0: Es wurden immer nur Bassisten, werden hier gelistet, die geändert haben. Da fällt doch dein Name mit.
1: Nee, die haben einen anderen Sänger gehabt, aber da fällt
0: mir
1: der Name
0: Chef, Will
1: ja,
0: Chef.
1: Der Will, genau.
0: Der ist 2012 leider verstorben, deshalb ist es mir halt nicht irgendwie.
1: Aber der war eine Legende, weil der ist, wo die noch so Grandcore, das Grandcore Death Metal dann gespielt haben, der ist das ganze Konzert durch immer im Kreis gelaufen.
0: Okay.
1: Die ganze Zeit.
0: Ja, so kommst du auf deine Schritte, ne? 10.000 Schritte
1: am Tag. Ja, darum war der immer so dünn.
0: Ah, das ist der. Aber konditionell natürlich ein bisschen gut ausgestattet.
1: Mhm. Na, aber der Marco ist schon länger dabei. Die Band hat aber geswitcht zum Industrial Death Metal Mix wie Fear Factory und Death Metal.
0: Klingt ein bisschen anstrengend.
1: Ja.
0: Also, Fear Factory könnte ich mit diesem D-Manufacture Album könnte ich sogar ein bisschen was anfangen. Aber.
1: Ja, wie das rauskommen ist,
0: war ja,
1: Hammer.
0: Ja. Aber war, glaube ich, so eine MTV-Lieblingsband dann geworden, ja. Ne, weil die war ja auch gerade der Zeitgeist dort mit diesen ganzen New Metal-Scheiß hier, Korn und wie die ganzen Clowns, Kasperkämpfer alle dort gehießen haben mit ihren unmöglichen Friesen und, aber, red man nicht drüber, wenn man Black Metal toll gefunden hat, ne, und sich dann über sowas aufregt, am Ende genau dasselbe.
1: Aber es war witzig, das haben wir mal geschreckt, wie wir auf der USA-Tour waren, Nordamerika, in New York, wo plötzlich der Dino Casares bei uns im Tourbus drinnen gesessen
0: ist. Okay, das ist der Typ von Fear Factory.
1: Genau, der Gitarrist, ja. Ah. Aber der hat den Tourmanager gekannt und war gerade da, hat nichts gemacht, ist vorbeigekommen. Ja, komisch, aber der ist auch alt geworden.
0: Ja, das ist fertig. Das werden wir irgendwie alle. Immer war alt, brauchst du bloß die Symphonik-Orchester angucken.
1: Grausen,
0: die meine Güte.
1: Aber die haben den Humor nicht verloren.
0: Ja, das,
1: der Patrick ist nach wie vor, ja, die sind alt, aber ziehen ihren Ding noch durch, das schätze ich.
0: Das finde ich ja immer das Schöne an österreichischer Musik, dass dort immer ganz viel Humor, auch so unterschwelliger Humor mit drin ist. Also wenn man aber auch mal die ganzen Klassiker jetzt mitnimmt, hier Georg Kreisler, also richtige Klassiker dort und selbst Falco und Reinhard Fendrich, ne, da ist schon irgendwas dort so ein bisschen, wo du sagst, hey, und wird natürlich dann in unserem Genre, ich sag mal, was heißt unserem Genre, ich sag mal das, was wir uns ganz gerne haben, mit Punk and Stench natürlich on top getrieben.
1: Ja.
0: Und leider lösen die sich ja nur wirklich, dann es scheint so zu sein, dass sie sich auflösen, machen jetzt dieses Jahr noch ihre Konzerte fertig, Abschiedskonzert 31. oder 30.12. in Wien im Viper Room, haben noch ein Zusatzkonzert mit, weil das gleich ausverkauft gewesen ist.
1: Was ist Viper Room? Ich glaube Escape?
0: Escape Room ist so ein Spiel, was du meinst. Wo du so raus musst aus so einem Raum. Aber Viper Room weiß ich, das gibt's auf jeden Fall als Konzertschuppen in Wien, da war ich auch schon gewesen. Naja, irgendwo in Wien, man kann
1: irgendwo
0: ja,
1: in Wien.
0: Irgendwo, so groß ist das, muss das ja nicht sein, ne? Nee. Wenn das Land schon nicht so groß ist, dann wird die Hauptstadt auch nicht so groß sein. Aber ich hab glaube ich auch noch einen Gutschein für einen Museumsbesuch in Wien, da muss ich noch mal schauen. Wien, übrigens immer ein Reisewert, auch wenn ich jetzt vielleicht den Niederösterreicher damit ein bisschen hier verärgere, weil es ist ja immer so, dass die Landpomeranzen so aus dem Umland dort, wenn wir es gegen ihre Hauptstadt haben. Aber Wien ist schon eine sehr schöne Stadt, gefällt mir gut.
1: Obwohl ich
0: war noch nie in Linz. Ne?
1: Extrem viel Kultur. Also Wien, die alten Gebäude, Schönbrunn ist halt
0: ja
1: alleine das.
0: Ich habe sogar einen Wien-Marathon schon mal mitgemacht.
1: Also es ist schon cool.
0: Nee, kann man, Naschmarkt und die.
1: Ja, nur die Wiener an sich, die
0: jetzt
1: Arroganz,
0: bin ich gespannt.
1: Die Arroganz.
0: Ah.
1: Ja, und drum akzeptiert Österreich eigentlich Wien nicht als Österreich. Und umgekehrt.
0: Ja. Das rote Wien. Ja. Ich war sogar mit dem Studium, waren wir dort mal gewesen, um dort über diese ganzen Genossenschaftsbauprojekte oder sowas. Das war sehr interessant gewesen. Sind wir dann noch irgendeiner Abschlussball-Sache in irgendeinem Ballsaal dort gelandet. Aber ja, da haben wir auch nicht verpasst. Aber ansonsten Wien, immer wieder ein Reisewert.
1: Ja.
0: Gut auch mit den öffentlichen Nahverkehrsmitteln, sprich mit dem Zug, zu erreichen. Und was man auch noch sagen muss, bin ja auch so ein großer Zugfreund, die österreichische Bahn bietet auch die Nachtzüge wieder an. Also da kann man auch, glaube ich, nach Wien mit dem Nachtzug fahren,
1: ja,
0: wenn du von weit weg kommst.
1: Na, von Dresden?
0: Ja, aber da brauchst du keine Nacht. Also da kannst du eigentlich hier am Tag durchschütteln. Da waren damals in Bratislava, oder für die Österreicher in Pressburg, waren wir mal zum Konzert gewesen und das war eigentlich dann der Zug, der von Hamburg nach Wien, glaube ich, gegangen ist. Oder nee, Budapest war es gewesen, stimmt. Da bist du halt das übergefahren. Schön durchs Böhmische durch.
1: Na, ich fahr,
0: Spaß an der Autobahnmaut.
1: Wenn ich zu den Proben fahre, fahre ich meistens in der Nacht, wenn es tatsächlich weniger Verspätungen und Verzögerungen mit den Zügen gibt, dass man die.
0: Aber nur auf deutscher Seite, vermute ich mal.
1: Ja.
0: Ich hatte jetzt die Erfahrung gemacht, Deutschland-Ticket ist ja eine gute Erfindung, finde ich wirklich gut, lohnt sich auch. Aber mit dem Freunde in Kempten im Allgäu zu besuchen. Also die Reise hatte schon eigentlich, wir haben Chemnitz gestartet und hatte dann in Clara schon oft gehört. Das war so 15 Minuten nach Start der Reise, weil ein herrenloser Koffer am Bahnhof in Zwickau gefunden wurde. Und da saß man im Zug dann drinnen und der Schaffnerin waren alle nett, also okay, Ding und sowas. Ja, wissen nicht, wie lange es dauert, mal gucken. Und irgendwann kam dann die Durchsage vom Lokführer. Liebe Fahrgäste, ich muss jetzt nach Dresden zurückfahren. Sie haben jetzt zwei Möglichkeiten. Entweder Sie fahren wieder mit zurück nach Dresden, das ist die Strecke Dresden-Hof, oder Sie steigen hier aus. Naja, steigst du halt in Clara aus.
1: Geil.
0: Ja. Aber zum Glück haben sie dann den Besitzer des Koffers gefunden und da konnten wir den nächsten Zug nehmen. Und da ging's eigentlich von den Umsteigezeiten her. Eins halt zwischen irgendwo in der fränkischen Pampa dort, hat sie hier Regionalbahn oder Regionalexpress in der Deutschen Bahn, Klimaanlage, nee, ist nicht. Schön auch die anderen Durchsagen. In manch anderen Zügen war dann eben auch so, aus technischen Gründen ist die Klimaanlage im letzten Zugabteil ausgefallen. Wenn ihnen nach was Kaltem zumute ist, dann müssen sie halt in einen anderen Waggon gehen. Pragmatisch, aber naja, Deutsche Bahn sind dort halt auch nicht. Obwohl die Gewinn gemacht haben, das erste Halbjahr. Also da. Aber ja, wir schweifen schon wieder zu sehr hier ab von der Musik hin zu Alltagsproblemen von fast 50-jährigen Musiknerds. Ich mache jetzt mal wieder was Deutsches hier. Jetzt kein Defiliermarsch oder so, sondern eine Band, die auch so ein bisschen unter dem Radar damals lief. Warum auch immer, vielleicht lag es an dem Ort, wo sie hergekommen sind, nämlich aus der niedersächsischen Pampa. Ich glaube, das war sogar Zonenrandgebiet Uelzen. Ich wusste nie im Leben, wo Uelzen, was Uelzen ist, aber wir hatten Bekannte, meine Mutter, und die haben Verwandtschaft dort gehabt. Und da habe ich als alter Heimatkunde und Geografiefreak mal nachrecherchiert und gesehen, aha, irgendwo zwischen Hannover und Hamburg Richtung Zonengrenze lag das gewesen. Ja, und dort gab es eine Band, die nannte sich Torture. Und von denen habe ich eine Platte mir mal 1992 gekauft in Friedrichshafen am Bodensee, Verwandtschaft besucht wurde, hatte erst diesen Rockhard Death Metal Sampler in der Hand und als CD und habe dann dort irgendwie gesehen, da sind ja Kratzer drauf, habe die CD zurückgeschafft und der sagt, naja gut, ich kann es zurücknehmen, willst du Geld wieder haben oder irgendwas anderes? Und da habe ich nochmal gewühlt und sagte, Mensch, das Cover sieht geil aus. Death Metal, auch die T-Shirts von denen, die anhaben hinten drauf, ist Death Metal, die grüßen irgendwelche Bands, die ich auch kenne. Dann nimmst du das mal als Platte mit und wurde dann, sag ich mal, doch mit einem schönen Schmankerl belohnt. Behind the Veil hieß die erste Platte, die zweite ist, glaube ich, The Essence. Geht auch noch, kann man auch noch mitmachen, aber dann sind sie, glaube ich, auch wieder leider versunken und in Niedersachsen würde man sagen, wahrscheinlich Mitglieder im Schützenverein geworden und haben dann dort ihre Karriere gemacht oder sind nach Hamburg gezogen und tun, keine Ahnung. Aber hat man von der ersten Platte den Song In His Grip rausgesucht gehabt.
1: Die wollten wir mit Purgatory wollten wir den covern.
0: Das ist natürlich auch, also das muss man René dort auch sehr mal lassen. Also wenn er dort Coverversionen auswählt, das ist immer vom Feinsten. Also Lemming Project, die haben wir vielleicht dann auch noch mit hören, das ist auch so eine Schlüpfung.
1: Ja, genau.
0: Niedersächsische Provinzband, dann Demigod, S-Fix, Impetigo und Torture, das wäre natürlich wirklich dort, also da.
1: Ja, ich weiß nicht, vielleicht machen sie es sogar beim nächsten Album.
0: Okay, da muss ich mal nachholen. Der wollte ja auch noch mal kommen oder sollte auch noch mal kommen. Das hat ich mit ihm auch schon mal besprochen, aber naja, wie es bei uns, wie es bei alten Männern halt ist.
1: Es ist so.
0: Aber wir machen erstmal Torture und dann ist ja schon fast wieder die erste Stunde rum. Meine Güte, die Zeit rennt.
1: Wahnsinn.

0: wären jetzt bestimmt auch erfolgreicher, als sie damals gewesen sind. Könnte ich mir vorstellen.
1: Bestimmt.
0: Ja. So, wir haben es jetzt ja kurz vor um 10, also Sendeausstrahlungsdatum. Ich weiß noch gar nicht, was heute für ein Tag. Ich muss nochmal dann nachgucken, was für ein Tag. Ich glaube, nee, jetzt die Woche nicht, die Woche drauf dann, ja, irgendwie so im Bahn 20 rum ist, glaube ich, die Ausstrahlung, oder heute ist Bahn 20 rum. Ich guck dann nochmal nach. Wir machen jetzt erstmal dieses holprige Ende, und zwar Sendemoderation, Musikredaktion hatte der Herr Schmeling und zumindest Musikmoderation mit, oder Moderation auch der Wolfgang Rothbauer hier mit. Jetzt bist du mit gefangen, jetzt lassen wir dich ja nicht mehr los. Wir hören uns dann im September wieder, ich weiß jetzt auch wieder nicht das Datum, aber ihr werdet schon davon in Kenntnis gesetzt werden. Ich musste jetzt heute hier vorproduzieren, weil ich im September im Urlaub bin und deshalb wird das ein bisschen länger. Und ja, wir hören jetzt mal noch, das was wir schon gesagt haben, noch so eine niedersächsische Provinzband, hätte ich fast gesagt, Lemming Project, ging auch an mir total vorbei, weil, keine Ahnung, aber obwohl sie das Prädikat oder diesen Qualitätssiegel Arschbombe des Monats in der Rockhard gekriegt hatten, das war ja wirklich immer Garant für gute Musik, abgesehen von Belmetz, das war dieses Eminenz, ja Zwerg, Kostenzwergbreitung Nebenprojekt, da hatte ich schon überlegt, das mal wegen Napalm Records, weil das Lippisch auch dort oder auf Lethal Records rausgekommen ist, mitzubringen, einfach zur Abschreckung, aber da war dann doch die Angst zu groß, dass man hier noch irgendwie was mitbringt. Dort, das war zu Recht eine Arschbombe des Monats. Meine Jana oder sowas, was da noch gesungen hat. Ganz schlimm. Aber das bleibt euch erspart. Wir machen jetzt noch Lemming Project und da hören wir auf und werden dann auch in der neuen Sendung gleich mit Lemming Project dort nochmal beginnen, dass wir da, dass uns nichts irgendwie hier verloren geht. Und ja, dann bis später. Tschüssi.
1: Für euch.

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